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3: Ich bin Ursula Winkler. Bei der Landtagswahl in Sachsen-Anhalt liegt die AfD nach den ersten Hochrechnungen von ARD und ZDF deutlich vorn. Die Partei von Spitzenkandidat Ulrich Siegmund kann ihr Ergebnis mehr als verdoppeln. Auf Platz 2 steht die CDU von Ministerpräsident Sven Schulze, die dramatische Verluste verbuchen muss. Die SPD bleibt wohl unter 10%. Der SPD-Parteivorsitzende Klingbeil sprach im ZDF von einer Zäsur.
4: Da sind jetzt viele, die haben große Sorgen und denen kann ich mit aller Klarheit versprechen, dass ich persönlich, aber auch die Sozialdemokratie alles dafür tun werden, dass sie in Deutschland weiter sicher leben können und unser Land ein weltoffenes Land bleibt. Das ist ganz wichtig und natürlich, ich habe es gerade gesagt, das Ergebnis ist eine Zäsur, das ist ein Abend, der mich betrübt. Ich habe gesehen, wie die SPD gekämpft hat, aber wir müssen jetzt abwarten, wie das endgültige Ergebnis sein wird.
3: Vizekanzler Klingbeil im ZDF. Der ukrainische Präsident Zelensky ist wenig optimistisch über die Aussichten auf einen baldigen Frieden. Das sagte er nach seinen Gesprächen mit Vertretern der USA und Europas. Es sehe danach aus, dass sich der Krieg bis zum Winter ziehe, sagte Zelensky in Kiew.
5: Erstmals waren die US-Vermittler in Kiew. Die Gespräche seien auch äußerst inhaltsvoll gewesen, sagt Präsident Zelensky. Konkrete Ergebnisse gab es aber nicht. Die Ukraine, Europa und Amerika würden sich in Kürze wieder treffen. Die US-Seite wünscht sich auch wieder direkte Gespräche zwischen Russland und der Ukraine. Doch ob die in absehbarer Zeit auf höchster Ebene stattfinden, ist mehr als fraglich. Die US-Vermittler hatten zuvor 3 Stunden mit Russlands Präsident Putin gesprochen. Thomas Bremser, Nachrichtenredaktion.
3: Bei einem Flugzeugabsturz im hessischen Firnheim sind 2 Männer gestorben. Eine Frau und ein Kleinkind wurden schwer verletzt in ein Krankenhaus gebracht. Laut Polizei stürzte das Kleinflugzeug aus bisher ungeklärter Ursache im Anflug auf einen Flugplatz im baden-württembergischen Weinheim ab. Dort hatte ein Luftsport-Sommerfest stattgefunden. Zum Fußball. Der FC Augsburg ist erstmals in seiner Vereinsgeschichte Tabellenführer der Bundesliga. Die Schwaben gewannen bei Eintracht Frankfurt mit 4:1 und holten damit den 2. Sieg im 2. Saisonspiel. Davor verlor der Hamburger SV gegen Mainz 05 mit 0:5. Zum Wetter die aktuelle Vorhersage des Deutschen Wetterdienstes. In der Südosthälfte ist es oft klar und meist trocken, ansonsten ist es eher regnerisch. Die Temperaturen sinken auf 16 bis kühle 5 Grad. Tagsüber bleibt es verbreitet bewölkt und oft nass, im Süden lässt sich aber auch die Sonne oft blicken. Die Werte steigen bis 21 Grad auf Usedom und bis 33 Grad am Oberrhein. Am Dienstag wird es vom Schwarzwald bis nach Sachsen oft sonnig, in der Nordwesthälfte bleibt es dagegen bewölkt und regnerisch. Im Süden gibt es nochmal Höchstwerte bis 33 Grad, ansonsten maximal 29 Grad.
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1: Ich bin Ursula Winkler. Die AfD mit ihrem Spitzenkandidaten Ulrich Siegmund hat die Landtagswahl in Sachsen-Anhalt mit großem Vorsprung gewonnen, die absolute Mehrheit aber verpasst. Die CDU mit Ministerpräsident Sven Schulze kommt mit herben Verlusten auf Platz 2. Das geht aus den auf der Webseite der Landeswahlleiterin veröffentlichten vorläufigen Ergebnissen hervor.
2: Für eine Alleinregierung der AfD reicht es nicht, obwohl sie ihren Stimmanteil im Vergleich zur letzten Wahl mehr als verdoppelt hat. Und die anderen Parteien wollen mit der AfD nicht zusammenarbeiten. Das macht die Bildung einer neuen Landesregierung extrem schwierig, zumal der Einzug des BSW in den Landtag noch auf der Kippe steht. Hier in Berlin hat das Wahlergebnis eine Schockstarre ausgelöst, es gibt eine Menge aufzuarbeiten. Unklar ist auch, was das Wahlbeben für die schwarz-rote Koalition im Bund bedeutet. David Riemer, Berlin.
1: In 2 Wochen, am 20. September, folgen 2 weitere Landtagswahlen in Ostdeutschland, in Mecklenburg-Vorpommern und im Land Berlin. In Thüringen haben mehrere Ex-Mitglieder des BSW eine neue Partei gegründet. Sie heißt Thüringen gerecht. Zur Vorsitzenden wurde die ehemalige BSW-Landeschefin Katja Wolf gewählt.
3: Nach einem Dauerkrach mit Parteigründerin Sarah Wagenknecht haben fast alle BSW-Abgeordneten in Thüringen die Partei verlassen. Dass sie so schnell eine neue gründen, war eigentlich nicht geplant. Die Parteigründung sei spontan passiert, hieß es. Die Abgeordneten wollen die Koalition aus CDU, SPD und BSW weiter unterstützen. So würde sich an den Mehrheitsverhältnissen nicht viel ändern. Dennoch will die AfD einen Antrag auf Neuwahlen stellen. Dafür wäre im Landtag dann eine Zweidrittelmehrheit nötig. Thomas Bleskin, Nachrichtenredaktion.
1: Bei einem Flugzeugabsturz im hessischen Firnheim sind 2 Männer gestorben. Eine Frau und ein Kleinkind wurden schwer verletzt in ein Krankenhaus gebracht. Laut Polizei stürzte das Kleinflugzeug aus bisher ungeklärter Ursache im Anflug auf einen Flugplatz im baden-württembergischen Weinheim ab. Dort hatte ein Luftsport-Sommerfest stattgefunden. Zum Fußball. Der FC Augsburg ist erstmals in seiner Vereinsgeschichte Tabellenführer der Bundesliga. Die Schwaben gewannen bei Eintracht Frankfurt mit 4:1 und holten damit den 2. Sieg im 2. Saisonspiel. Davor verlor der Hamburger SV gegen Mainz 05 mit 0:5. Zum Wetter die aktuelle Vorhersage des Deutschen Wetterdienstes. In der Südosthälfte ist es oft klar und meist trocken, ansonsten ist es eher regnerisch. Die Temperaturen sinken auf 16 bis kühle 5 Grad. Tagsüber bleibt es verbreitet bewölkt und oft nass, im Süden lässt sich aber auch die Sonne aufblicken. Die Werte steigen bis 21 Grad auf Usedom und bis 33 Grad am Oberrhein. Am Dienstag wird es vom Schwarzwald bis nach Sachsen oft sonnig, in der Nordwesthälfte bleibt es dagegen bewölkt und regnerisch. Im Süden gibt es nochmal Höchstwerte bis 33 Grad, ansonsten maximal 29 Grad.
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3: Ich bin Ursula Winkler. Klarer Wahlsieg für die AfD und ein Wahldebakel für die CDU. Die AfD mit Spitzenkandidat Ulrich Siegmund strebt nach ihrem starken Abschneiden bei der Landtagswahl in Sachsen-Anhalt an die Regierung. Das Wahlergebnis hat das politische Berlin erschüttert. Heute wird es in den Parteizentralen aufgearbeitet.
4: Die CDU hat ihr Ergebnis im Vergleich zur Wahl vor 5 Jahren halbiert. Der schwarz-roten Koalition in Berlin dürften sehr schwere Tage oder Wochen bevorstehen. Mit Sicherheit wird auch in der Hauptstadt nach Schuldigen für die Wahlklatsche gesucht, vermutlich auch direkt im Kanzleramt. Nicht weniger aus den eigenen Reihen machen vor allem Friedrich Merz für das desaströse Wahlergebnis seiner CDU verantwortlich. Ein Bruch der Koalition aus Union und SPD gilt dabei als unwahrscheinlich, denn aus einer Neuwahl im Bund würde die AfD sicherlich gestärkt hervorgehen und die Regierungsbildung würde noch schwieriger. David Riemer, Berlin.
3: Von einer Spontangründung ist die Rede. 2 Tage nach ihrem Austritt aus dem BSW in Thüringen haben Ex-Mitglieder eine neue Partei mit dem Namen Thüringen gerecht gegründet. Zur Vorsitzenden wurde die ehemalige BSW-Landeschefin, Finanzministerin und Vizeministerpräsidentin Wolf gewählt, wie Gründungsmitglieder in Erfurt mitteilten. Hintergrund ist, dass die ausgetretenen BSWler weiter die Regierung von CDU-Ministerpräsident Vogt stützen wollen. Die einzige Brombeerkoalition aus CDU, BSW und SPD in Deutschland geriet mit dem Zerfall des BSW in eine Krise. FIFA-Präsident Infantino will sich im kommenden Jahr zur Wiederwahl stellen, das bestätigte eine Sprecherin des Weltfußballverbands. Infantino steht wegen inzwischen zurückgezogener Investorenpläne massiv unter Druck.
5: Der FIFA-Boss steckt aktuell in der größten Krise seiner Ära. Dass er Teile der WM an Investoren verkaufen wollte, hat für Entrüstung gesorgt in der Fußballwelt. Der Europäische Fußballverband bereitet deshalb sogar ein Strafverfahren vor und will die Wiederwahl Infantinos verhindern. Allerdings gibt es noch keinen Gegenkandidaten. Die Bewerbungsfrist hierfür läuft bis Mitte November. Infantino ist sich keiner Schuld bewusst. Der Schweizer spricht von einer Verleumdungskampagne aus Europa. Thomas Bremser, Sportredaktion.
3: Und wir bleiben beim Fußball. Der FC Augsburg ist erstmals in seiner Vereinsgeschichte Tabellenführer der Bundesliga. Die Schwaben gewannen bei Eintracht Frankfurt mit 4:1 und holten damit den 2. Sieg im 2. Saisonspiel. Davor verlor der Hamburger SV gegen Mainz 05 mit 0:5. Zum Wetter, die aktuelle Vorhersage des Deutschen Wetterdienstes. In der Südosthälfte ist es oft klar und meist trocken, ansonsten ist es eher regnerisch. Die Temperaturen sinken auf 16 bis kühle 5 Grad. Tagsüber bleibt es verbreitet bewölkt und oft nass, im Süden lässt sich aber auch die Sonne aufblicken. Die Werte steigen bis 21 Grad auf Usedom und bis 33 Grad am Oberrhein. Am Dienstag wird es vom Schwarzwald bis nach Sachsen oft sonnig, in der Nordwesthälfte bleibt es dagegen bewölkt und regnerisch. Im Süden gibt es nochmal Höchstwerte bis 33 Grad, ansonsten maximal 29 Grad.
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3: Ich bin David Büchner. Die AfD hat die Landtagswahl in Sachsen-Anhalt mit großem Vorsprung gewonnen, die absolute Mehrheit aber mit knapp 44% verpasst. Die CDU kommt auf gut 17%, die Linke, die Grünen und die SPD rangieren jeweils bei Werten um 9%. Das Bündnis Sahra Wagenknecht schafft es mit gut 5% knapp in den Landtag, die FDP hingegen nicht.
4: Für die AfD ist es ein historisches Ergebnis, für die CDU ein Debakel. Das letzte Wahlergebnis halbiert, kein einziges Direktmandat gewonnen. Die AfD dagegen hat es geschafft, in einem sehr polarisiert geführten Wahlkampf viele Menschen zu mobilisieren, die sonst zu Hause geblieben wären. Jetzt steht Sachsen-Anhalt aber eine schwierige Regierungsbildung bevor. Denn alleine kann die AfD nicht regieren und braucht einen Partner. Möglicherweise gibt es den mit dem BSW. Aus Magdeburg, Simon Krämer.
3: Von einer Spontangründung ist die Rede. 2 Tage nach ihrem Austritt aus dem BSW in Thüringen haben Ex-Mitglieder eine neue Partei mit dem Namen Thüringen gerecht gegründet. Zur Vorsitzenden wurde die ehemalige BSW-Landeschefin Katja Wolf gewählt. Hintergrund ist, dass die ausgetretenen BSW-Mitglieder weiter die Regierung von CDU-Ministerpräsident Mario Vogt stützen wollen. Batteriebetriebene Elektroautos in der EU sind im vergangenen Jahr beim Fahren 33% günstiger gewesen als Benziner. Das geht aus einem Bericht des International Council on Clean Transportation hervor, der heute in Brüssel vorgestellt wird.
5: Die Gründe für den Spareffekt: Batterien sind günstiger geworden und Sprit teurer. In diesem Jahr dürfte der Abstand noch deutlich größer werden, da seit Beginn des Iran-Kriegs die Preise für Benzin und Diesel nochmal kräftig gestiegen sind. Die Experten haben sich auch die Anschaffungskosten in Deutschland angeschaut, denn das ist der größte europäische Automarkt. Demnach kosteten viele E-Autos im vergangenen Jahr etwa gleich viel wie Benziner. Ursula Winkler, Nachrichtenredaktion.
3: Und zum Sport. Der FC Augsburg ist zum ersten Mal in der Geschichte seines Vereins Tabellenführer in der Fußball-Bundesliga. Die Mannschaft kam bei Eintracht Frankfurt zu einem 4:1 und hat sich damit den zweiten Sieg im zweiten Saisonspiel geholt. Ebenfalls deutlich hatte zuvor Mainz mit 5:0 gegen den Hamburger SV gewonnen.
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6: Aktuell in Hamburg 13 Grad, in Leer 14, Bremen 14, Berlin 12, Lemgo 15 und Saarbrücken 16 Grad. Heute eine Mischung aus Sonne und Wolken, im Süden auch länger freundlich, dazu gebietsweise Schauer, aus den südlichen Mittelgebirgen heraus auch mal kurze kräftige Gewitter möglich. Die Höchstwerte, eine weite Spanne zwischen 21 Grad im Norden bis zu 33 Grad am Oberrhein.
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6: 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Ja Mensch, Glückwunsch zur goldenen Henne an Helene Fischer. Ich spiele sie gleich für euch mit Heute Nacht. Vorher Kult von Juliane Werding. Toller Schlager-Dino. Am Tag, als Conny Kramer starb. Wunderschön, aber natürlich auch tief traurig. Und wir starten rein mit Markus. Macht uns Freude. Atemlos, bedingungslos, schwerelos. Guten Start in den Montag. Kommt gut rein in die neue Woche.

0: Guten Morgen, 6:12.
1: 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Heute ist
0: Montag, der 7. September 2026. Heute vor 115 Jahren wird in Hamburg ein technisches Meisterwerk eröffnet, der alte Elbtunnel. Der rund 426 Meter lange Tunnel verbindet die St. Pauli-Landungsbrücken mit dem Hafengebiet auf der südlichen Elbseite und gilt bis heute als eine der bekanntesten Sehenswürdigkeiten der Hansestadt. Wenn ihr heute Geburtstag habt, dann feiert ihr zusammen mit Dirk Rossmann. Der deutsche Unternehmer wird heute 80. 1972 gründete er die Drogeriemarktkette Rossmann und schrieb damit Handelsgeschichte. Aus einem einzelnen Markt entstand eines der größten Drogerieunternehmen Europas. Und heute ist der internationale Tag der sauberen Luft für blauen Himmel. Der von den Vereinten Nationen initiierte Aktionstag erinnert daran, wie wichtig saubere Luft für unsere Gesundheit und die Umwelt ist. Also heute vielleicht mal das Fenster öffnen, tief durchatmen und den Himmel genießen.
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vor halb sieben. Ihr hört Antenne Schlager am Montag. Jetzt habe ich für euch heimliche Tränen von Eva Luginger. Gut, so heimlich, wir haben es alle gesehen, waren die Tränen nicht, als sie ihrem Partner Stefan Ross am Sonntag bei seiner letzten immer wieder Sonntagsausgabe beistand. War ja wirklich hochemotional. Hier ist Eva für euch, jetzt bei Antenne.

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1: Guten Morgen am Montag. Die AfD hat die Landtagswahl in Sachsen-Anhalt klar gewonnen. Mit 43,8% erreichte sie ihr bislang bestes Ergebnis in einem Bundesland und verfehlte die absolute Mehrheit nur knapp. Die CDU von Ministerpräsident Sven Schulze kam auf 17,2%. Heute beginnen die Beratungen über die schwierige Regierungsbildung. Für Bestürzung sorgt ein Flugzeugabsturz nahe Viernheim in Südhessen. Ein Kleinflugzeug stürzte beim Landeanflug ab. Zwei Menschen kamen ums Leben. Eine Frau und ein Kleinkind wurden schwerst verletzt ins Krankenhaus gebracht. Die Ursache des Unglücks ist noch unklar. Und zum Sport: Überraschung an der Bundesligaspitze. Der FC Augsburg hat Eintracht Frankfurt mit 4:1 besiegt und ist nach 2 Spieltagen mit 6 Punkten Tabellenführer. Der Hamburger SV erlebt dagegen einen Fehlstart. Die Hanseaten verloren ihr Heimspiel gegen Mainz deutlich mit 0:5 und stehen nach 2 Niederlagen am Tabellenende.
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1: Momentan in York 13 Grad, in Lilienthal bei Bremen 13, Lingen an der Ems 16, Detmold, Ostwestfalen-Lippe 16 Grad, Wolfhagen in Nordhessen 14 und Ottweiler im Saarland 18 Grad. Heute eine Mischung aus Sonne und Wolken, im Süden auch länger freundlich, dazu gebietsweise Schauer, aus den südlichen Mittelgebirgen heraus auch mal kurz kräftige Gewitter möglich. Höchstwerte heute zwischen 21 Grad im Norden bis zu 33 Grad am Oberrhein.
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1: Und das ist Sonja Liebing mit Tu nicht so für euren Montagmorgen. Ich bin Tom Meier. Wünsche euch einen prima Wochenstart.

0: einfach nur gut, dieser großartige Schlager, Dino von Marianne Rosenberg. Ich bin wie du. Damit starten wir gut rein in die neue Woche um 18 vor 7 jetzt. Gleich habe ich Fantasy für euch, ein anderer Duft.
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0: Für heute Montag, den 7. September. Widder, du legst einen energischen Start hin und bringst dein Vorhaben schneller ins Rollen als erwartet. Bewegung tut dir heute besonders gut und macht deinen Kopf frei für den Rest der Woche. Stier, heute steckt Kraft in den einfachen Dingen, vom ersten Kaffee bis zu einem entspannten Gespräch. Im Job bleibst du bei dir und merkst, dass ruhige Schritte dich weiterbringen als Hast. Zwillinge, dein Kopf läuft auf Hochtouren und im Austausch mit anderen kommt noch mehr in Bewegung. Eine neue Nachricht oder Begegnung bringt neuen Schwung in deinen Tag und weckt deine Neugier. Krebs, du spürst heute sehr genau, was andere brauchen und gibst Nähe auf eine angenehme Weise. Wenn du auch mit dir selbst freundlich umgehst, bleibt dir bis zum Abend genug Kraft. Löwe, mit deiner offenen Art fällst du heute positiv auf, ganz ohne großes Tamtam. Zeig eine Idee, die dir wichtig ist, denn genau jetzt traust du dir den nächsten Schritt leichter zu. Jungfrau, du erkennst schnell, worauf es heute ankommt und bringst mit kleinen Handgriffen viel in Ordnung. Gerade dadurch bleibt am Ende mehr Freiraum für dich, als du erst gedacht hattest. Waage, du bringst eine angenehme Leichtigkeit in Gespräche und findest auch bei Unterschieden den richtigen Ton. In Liebe und Freundschaft wirkt deine ruhige Offenheit heute besonders verbindend. Skorpion, heute gehst du einer Sache gründlich nach und gibst dich nicht mit halben Antworten zufrieden. Im Beruf oder bei einem privaten Plan hilft dir dein klarer Blick, einen wichtigen Punkt sauber zu klären. Schütze, die Woche beginnt mit Lust auf frische Eindrücke und einem Blick über den Tellerrand. Wenn du spontan zusagst oder eine andere Route nimmst, fühlt sich vieles sofort weiter und lebendiger an. Steinbock, du setzt heute auf Verlässlichkeit und genau das gibt anderen ein gutes Gefühl. Ein nüchterner Schritt im Beruf oder bei Finanzen bringt dir mehr Stabilität für die nächsten Tage. Wassermann, eine ungewöhnliche Idee erweist sich heute als erstaunlich nützlich und belebt deinen Tagesablauf. Mit deiner entspannten Art kommst du leichter voran, als du am Morgen noch gedacht hättest. Und Fische, dein Herz reagiert heute besonders auf schöne Gesten, Musik oder vertraute Worte. Gönn dir etwas, das dich innerlich weich macht und deinen Tag still veredelt.
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2: Ich bin Babette Büchner. Das vorläufige Ergebnis ist da. Die AfD hat die Landtagswahl in Sachsen-Anhalt klar gewonnen. Doch für eine Alleinregierung reichen ihre 43,8% nicht. Die CDU stürzt ab auf 17,2%. Die Suche nach den Schuldigen wird dabei auch nach Berlin führen.
3: Die CDU hat ihr Ergebnis im Vergleich zur Wahl vor 5 Jahren halbiert. Der schwarz-roten Koalition in Berlin dürften sehr schwere Tage oder Wochen bevorstehen. Mit Sicherheit wird auch in der Hauptstadt nach Schuldigen für die Wahlklatsche gesucht, vermutlich auch direkt im Kanzleramt. Nicht wenige aus den eigenen Reihen machen vor allem Friedrich Merz für das desaströse Wahlergebnis seiner CDU verantwortlich. Ein Bruch der Koalition aus Union und SPD gilt aber als unwahrscheinlich, denn aus einer Neuwahl im Bund würde die AfD sicherlich gestärkt hervorgehen und die Regierungsbildung würde noch schwieriger. Aus Berlin, David Riemer.
2: Auch nach den Gesprächen der US-Unterhändler Steve Witkoff und Jared Kushner in Moskau und Kiew ist weiterhin unklar, welche Vorschläge für eine Friedenslösung sie den Kriegsparteien vorgelegt haben. Offen ist auch, ob die direkten Verhandlungen zwischen der Ukraine und Russland unter US-Vermittlung wieder aufgenommen werden. Präsident Zelensky zeigte sich anschließend wenig optimistisch. Der Internationale Gerichtshof befasst sich heute wieder mit den deutschen Rüstungsexporten nach Israel. Nicaragua hatte Deutschland wegen der Beihilfe zum Völkermord vor das Gericht in Den Haag gebracht.
4: In Den Haag läuft schon ein Völkermordverfahren gegen Israel wegen der Gewalt im Gazastreifen. Doch nun geht es um die Rüstungsexporte von Deutschland. Die erste Runde hatte Deutschland gewonnen. Die Richter wiesen die Forderungen Nicaraguas nach sofortigem Stopp der Rüstungsexporte ab. Aber da ging es um einen Eilantrag und damit ist die Klage nicht völlig vom Tisch. Und genau das will Deutschland jetzt erreichen. Berlin sagt, das Gericht sei überhaupt nicht befugt, darüber zu urteilen. Aus Amsterdam, Bettina Fisser.
2: Und zum Fußball. Nach einem 4:1 gegen Eintracht Frankfurt hat Augsburg am Abend zum ersten Mal die Tabellenführung übernommen. Zuvor hatte der Hamburger SV mit 0:5 gegen Mainz verloren.
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5: Momentan in Hamburg 13 Grad, in Bremen 14, Soltau 13, Detmold 16, Oberursel am Taunus 16 und Saarlouis im Saarland 16 Grad. Heute wechseln sich Sonne und Wolken ab. Vor allen Dingen im Süden scheint die Sonne mal wieder länger. Gebietsweise allerdings auch leichte Schauer möglich, vor allen Dingen aus den Mittelgebirgen heraus auch teils kurze, kräftige Gewitter. Dazu warm, 21 Grad zwar nur auf Usedom, aber bis zu 33 Grad am Oberrhein.
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5: 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Das war ein riesengesellschaftliches Ereignis am Freitagabend in Leipzig. Verleihung der goldenen Henne. Unser Reporter Stefan Timm war am Start, hat jede Menge Promis getroffen und wieder mal Piepeier verteilt von uns, von Antenne Schlager. Unter anderem hat er Martin Brambach, diesen wirklich super sympathischen Schauspieler, getroffen vom Tatort Dresden. Hören wir gleich nach 3 Schlagern am Stück. Kerstin Ott ist mit dabei, 1000 Mal Nein. Michelle und Heute Nacht will ich tanzen. Und hier ist Bernhard Brink, Wenn der Vorhang fällt.

0: Schönen Montagmorgen, Antenne Schlager um 7:12. Freitagabend war Leipzig wieder das Zuhause der goldenen Henne. Der Graf von Unheilig wurde nach seinem großen Comeback mit dem Publikumspreis in der Kategorie Musik geehrt. Helene Fischer bekam einen Ehrenpreis und auch Armin Müller-Stahl, der Schauspieler, wurde für sein Lebenswerk gefeiert. Insgesamt gab es 11 Trophäen für Stars, Sportler und echte Alltagshelden. Moderiert das Ganze prima von Esther Sedlacek und Florian Silbereisen. Und mittendrin war natürlich auch unser Stefan Tim unterwegs, hat Antenne Schlager Piepeier verteilt und damit mit jeder Menge Promis gesprochen. Zum Beispiel mit dem großartigen Schauspieler Martin Brambach. Den kennen viele von euch ja als Kommissariatsleiter Schnabel im Dresdner Tatort. Und Stefan hat ihn gefragt, Martin, was ist dein Lieblingsschlager?
1: Oh, ich höre Udo Jürgens gerne. Und von dem höre ich, ich war noch niemals in New York oder plötzlich nach Paris. Dieses Lied, das ist herrlich. Liebe ohne Leiden. Das ist schön. Also so was finde ich, bin so ein bisschen, bisschen Retro. Also so mit Schlager, aber
2: du, das ist so. Du, Udo, Retro, das passt ja ganz gut zusammen, oder?
1: Ja.
2: Mein Lieber, wir gehen ins Wochenende und da isst man in der Regel ein Frühstücksei. Wie magst denn du dein gekochtes Frühstücksei am liebsten?
1: 6,5 Minuten.
2: Okay. Dann gebe ich dir jetzt unsere Antenne Schlager-Ei. Dann kannst du quasi entscheiden, ob du verdammt, ich lieb dich, also ein Weichei bist.
1: Ja.
2: Oder ob du Wahnsinn, ein mittelgekochtes Ei bist. Oder ob du ein Bett im Kornfeld bewohnst und dann quasi eher auf harte Eier stehst. Also von daher, probier's gerne aus.
1: So, ich bin eher das Weichei, weißt du? Vom Geschmack eher das Weichei.
2: Ja, dann würde ich einfach sagen, kannst du morgen mal das Piepei von Antenne Schlager einfach probieren.
1: Super.
2: Und gucken, ob die 6,5 Minuten vielleicht doch mal über den Haufen geworfen werden.
1: Das, ich probiere das aus. Ja.
2: Sehr gut. Viel Spaß.
1: Danke. Ja. Danke dir.
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Antenne-Schlager an diesem Montagmorgen. 6 Minuten vor 8 gleich. Ich sag vielen Dank fürs Einschalten. Udo Jürgens singt vielen Dank für die Blumen. Dieser Schlager, die nur gleich. Und das ist was Frisches von Christian Anders. Er macht auch immer noch weiter. Hier ist Janine.

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1: Guten Morgen am Montag. Die AfD hat die Landtagswahl in Sachsen-Anhalt deutlich mit knapp 44% gewonnen, die absolute Mehrheit aber verpasst. Damit kann sie nicht allein regieren. Die CDU muss mit gut 17% herbe Verluste hinnehmen. Die SPD bekam 9,3%, landete vor den Grünen mit 8,9%. Die Linke bekam 8,6%. Auch das BSW schafft es mit 5,3% in den Magdeburger Landtag. Könnte bei der extrem schwierigen Regierungsbildung das Zünglein an der Waage sein. Tragisches Unglück in den USA. Am Flughafen von Miami im

0: Bundesstaat Florida ist ein Amazon-Frachtflugzeug über die Landebahn hinausgeschossen und in Flammen aufgegangen. Dabei kamen mindestens 5 Menschen ums Leben, 5 weitere wurden verletzt. Die Ermittlungen zur Ursache laufen. Und im Sport sorgt der 2. Bundesliga-Spieltag für Schlagzeilen. Augsburg stürmt durch ein 4:1 in Frankfurt an die Tabellenspitze. Der HSV kassiert beim 0:5 gegen Mainz hingegen die 2. Niederlage im 2. Spiel und bleibt Letzter.
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0: Im Moment in Otterndorf im westlichen Niedersachsen 13 Grad, in Hamburg auch 13, Bremen 14, Minden 17 Grad, Bad Wildungen in Nordhessen 13 und Merzig im Saarland 19 Grad. Heute wechseln sich Sonne und Wolken ab. Im Süden scheint die Sonne mal wieder länger. Gebietsweise kann es leichte Schauer geben. Die Höchstwerte zwischen 21 und 33 Grad von ganz nach Nord bis ganz nach Süd. Morgen dann im Nordwesten oft bewölkt, später häufiger Regen. Im Südosten dagegen freundlich bis sonnig. 19 bis 33 Grad.
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0: Moin, ich bin Tom Meier. Guten Start in die neue Woche jetzt mit Maite Kelly.

0: Schönen guten Morgen, 19 vor 8.
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0: Tja, erstmal mit royalem Sorgenfaltenalarm. Denn Dänemarks Ex-Königin Margarete ist nach einem Schwächeanfall wieder im Krankenhaus. Die 86-Jährige wurde ins Rigshospital in Kopenhagen eingeliefert. Ärzte stellten einen neuen Bluterguss im Hüftbereich und leichten Flüssigkeitsmangel fest. Immerhin, dem Palast zufolge ist Margarete guter Dinge. Trotzdem muss sie nun mehrere Tage in der Klinik bleiben und verpasst damit auch die Beisetzung von Norwegens König Harald. Jetzt ein Stück deutsche Unterhaltungsgeschichte. Der Nachlass von Heinz Erhardt zieht ins Haus der Geschichte nach Bonn. 47 Jahre nach dem Tod des Kultkomikers sollen dort künftig Briefe, Fotos und sogar seine Schreibmaschine als Dauerleihgabe gezeigt werden. Das Herzstück, 19 Tagebücher, die Heinz Erhardt seit den 1940er Jahren geführt hat. Möglich wurde der Umzug erst, nachdem die Erben einen jahrelangen Streit beigelegt hatten. Und in Hannover wird heute gefeiert, vielleicht sogar geklettert. Rossmann-Gründer Dirk Rossmann wird heute 80. An seine Lust aufs Bäumeklettern hat das offenbar nichts geändert. Er sagte, mit fast 80 müsse man nur vorher prüfen, ob der Baum noch stabil ist und ob unten jemand mit einer Leiter wartet. Klingt ganz so, als sei der Unternehmergeist noch topfit. Nur der Körper erinnert ab und zu daran, dass die Zeit eben doch nicht stehen bleibt.
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0: Ich küsst.
1: 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Wir geben gleich richtig Gas mit Markus. Ich will Spaß und vorher einer der großen Klassiker von Helene Fischer. Glückwunsch nochmal nachträglich zur goldenen Henne am Freitag. Hier ist sie mit keinem anderen.

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7: Ich bin Babit Büchner. Die Wähler in Sachsen-Anhalt haben entschieden, doch klar ist nach der Landtagswahl wenig. Das vorläufige amtliche Ergebnis lässt offen, wer künftig regieren kann. Die AfD hat demnach zwar klar gewonnen, doch für eine Alleinregierung reichen ihre 43,8% nicht. Die CDU stürzt ab auf 17,2%.
8: Für die AfD ist es ein historisches Ergebnis, für die CDU ein Debakel. Das letzte Wahlergebnis halbiert, kein einziges Direktmandat gewonnen. Die AfD dagegen hat es geschafft, in einem sehr polarisiert geführten Wahlkampf viele Menschen zu mobilisieren, die sonst zu Hause geblieben wären. Jetzt steht Sachsen-Anhalt aber eine schwierige Regierungsbildung bevor. Denn alleine kann die AfD nicht regieren und braucht einen Partner. Möglicherweise gibt es den mit dem BSW. Aus Magdeburg, Simon Krämer.
7: Heute ist der internationale Tag der sauberen Luft und die Weltwetterorganisation in Genf schlägt Alarm. Hitzewellen und Waldbrände würden aktuell den Kampf um saubere Luft erschweren. Auch in Europa, heißt es im jährlichen Bericht zu Klima- und Luftqualität.
9: Zum einen geht es um die toxischen Feinpartikel durch Waldbrände. Sie können in die Lunge und den Blutkreislauf eindringen und lebensgefährlich sein. Die Zahl der extremen Brände habe sich seit den 1990er Jahren verdreifacht, berichtet die WMO. Ein weiteres Problem ist Ozon. Die Konzentration steigt am Boden bei Hitzewellen mit hohen Temperaturen, stabilen Wetterlagen und intensiver Sonneneinstrahlung. Aus Genf, Christiane Ulrich.
7: Auf dem deutschen Arbeitsmarkt könnten bis 2029 bundesweit rund 723.000 Fachkräfte fehlen und damit fast doppelt so viele wie 2025. Zu diesem Ergebnis kommt eine Studie des Instituts der deutschen Wirtschaft. Eine besonders große Lücke wird dabei im Verkauf erwartet. Über 39.000 Stellen könnten hier bis 2029 unbesetzt bleiben. Und zum Sport. Der FC Augsburg ist zum ersten Mal in der Geschichte seines Vereins Tabellenführer in der Fußball-Bundesliga. Die Mannschaft kam bei Eintracht Frankfurt zu einem 4:1 und hat sich damit den zweiten Sieg im zweiten Saisonspiel geholt. Zuvor hatte der Hamburger SV mit 0:5 gegen Mainz verloren.
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10: Frisch noch in Cuxhaven 13 Grad, genauso in Hamburg und in Leer. In Bremen 14, Magdeburg 13, Paderborn 17 und Saarlouis 17 Grad. Heute eine wechselhafte Mischung, Sonne und Wolken. Im Süden Deutschlands da oft länger freundlich. Ansonsten ziehen auch mal leichte Schauer durch. In den südlichen Mittelgebirgen auch mal kurze, teils kräftige Gewitter möglich. Die Höchstwerte zwischen 21 Grad auf Usedom bis zu 33 Grad am Oberrhein. Und morgen dann im Nordwesten auch oft stark bewölkt, zeitweise regnerisch. Ansonsten freundlich bis sonnig, 19 bis 33 Grad.
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10: 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Oh ja, goeiemorgen. Royal Fans, die es besonders auf die niederländische Königsfamilie abgesehen haben, die haben sich in Hitzacker ganz wohl gefühlt in Niedersachsen am Wochenende. Da war nämlich König Wilhelm Alexander unter anderem und Königin Beatrix. Wie es gewesen ist dort, wie die Menschen sie empfangen haben, erzähle ich euch noch in dieser kommenden halben Stunde. Jetzt erstmal Thomas Anders und Florian Silbereisen. Gemeinsam, niemals einsam.
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0: Guten Morgen, 13 nach 8, Antenne Schlager an diesem Montagmorgen. Bald gehen die Heizungen wieder an und das kann in diesem und im kommenden Jahr vor allem für alle mit Gas- und Ölheizung wieder richtig teuer werden. Die Gaspreise, die steigen in Europa auf den höchsten Stand seit 3 Jahren. Okay, und deshalb lohnt es sich vielleicht mal zu gucken, wo Wärme im Haus oder der Wohnung verloren gehen. Und das geht jetzt anscheinend ganz einfach mit dem Handy. Verbraucherexperte Ron Perdus, da gibt's so ein Gadget. Was kostet das und was kann das?
1: Das ist ein kleiner Aufsatz fürs Smartphone, ist so groß wie ein Feuerzeug, den steckt man ans Handy, startet eine App und sieht dann Temperaturunterschiede als Farbbild. Also warme Stellen rot, kalte Stellen blau. Damit lassen sich dann typische Problemstellen erkennen, zum Beispiel schlecht gedämmte Rollladenkästen oder kalte Ecken hinter Möbeln oder an der Eingangstür. Preislich geht's bei brauchbaren Geräten so ab etwa 120 bis 150 Euro los. Wer ein bisschen mehr Qualität will, der landet dann eher bei 200 bis 300 Euro. Aber ich sag mal, für den normalen Hausgebrauch reicht oft schon die günstigere Variante.
0: Ja, klingt ja auch nicht ganz so billig, aber hilft mir das am Ende auch wirklich beim Energiesparen? Also vieles kann ich selbst ja dann gar nicht ausbessern, oder?
1: Naja, es gibt erstmal einen Überblick, wo die Probleme sind. Aber ja, Wunder darf man nicht erwarten. Die Kamera misst auch nur Oberflächen. Sie schaut nicht durch Wände und durch Fenster funktioniert das Ganze auch nicht, weil Glas die Wärmestrahlung spiegelt. Wichtig ist auch der richtige Zeitpunkt. Das Ganze funktioniert nur sinnvoll, wenn es draußen wirklich deutlich kälter ist als drin. Am besten frühmorgens im Herbst oder Winter. Unterm Strich ist es ein gutes Tool, um Schwachstellen zu entdecken, aber es ersetzt eben kein Profi-Equipment. Und ja, nicht alles lässt sich selbst ausbessern, aber so gibt es schon mal eine kleine Grundlage, mal mit dem Vermieter zu sprechen oder eben selbst mal so einen Gummi auszutauschen am Fenster. Das kann am Ende auf jeden Fall ein paar Euro ausmachen.
0: Na guck an. Dankeschön, Ron, für deine Tipps wie immer. Gleich Niki, Venny mit dir tanzen. Richtig toller Schlager-Dino, macht richtig Laune. Und vorher auch aus den Alpen. Andreas Gabayé, ich singaliert für die bei Antenne Schlager.
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0: Antenne Schlager gleich mit dem Frischen von Wolle Petri. Morgen Gold. Am Wochenende ja einer der wichtigsten Termine für Royal-Fans in Deutschland vom Wochenende. Der Besuch von König Willem Alexander und Prinzessin Beatrix in Hitzacker. Ja, ihr verstorbener Ehemann Prinz Klaus von Amsberg war ja vor 100 Jahren hier geboren worden. Wir waren mit vor Ort und haben euch gefragt, ja, wie war es denn nun?
1: Also, es war ein spektakulärer Auftritt. Es kam die königliche Limousine, gefolgt von zwei Bullis, Panzerwagen und nochmal eine Limousine dahinter. Und Königin Beatrice ist zuerst ausgestiegen und war sehr volksnah.
0: Da waren sich alle einig, dieses Königspaar, das war sehr sympathisch.
2: Willem Alexander, also der ist ja der genannte Prinz Pilz. Und der ist so nahbar, mit dem würde ich also gerne mal einen Pilz trinken.
0: Prinz ist er ja natürlich nicht mehr, er ist ja mittlerweile König. Aber Bürgermeister Holger Mertins fand es auch richtig gut.
3: Das war für mich jetzt mit dem König das erste Mal. Da war ich eigentlich am Anfang noch sehr beruhigt. Aber heute Morgen, da stieg der Puls natürlich enorm. Die Nervosität stieg. Man weiß ja nicht genau, wenn man ihm gegenübertritt, ob man sich richtig verhält. Nicht, dass man noch was Falsches sagt vielleicht auch. Aber ich glaube, im Großen und Ganzen haben wir das alle super gemacht.
0: Ja, und der König ging auch nicht mit leeren Händen.
4: Ich freue mich vor allen Dingen besonders, weil ich dem König eine Drop-Your-Steel-Box gepackt hatte und eine niederländische Karte geschrieben habe. Und eine Sekunde bevor der König eingestiegen ist, hatte ich den Sicherheitsmann Auge in Auge und dann habe ich ihn gefragt, ob ich ein Kadeautje kann kriegen.
0: Ah, ja.
4: Und dann habe ich es ihm gegeben.
0: Ein Kadeautje, ne? Ein Geschenk. Und am Ende, da waren sich wirklich alle einig.
5: Ja, definitiv. Also Hitzacker kann sowas immer gebrauchen. Ich finde, da wird stadtmanagementmäßig viel zu wenig gemacht für die Stadt. Auch gerade mal jetzt die Hecken, die Sträucher. Es ist alles mal wieder schön.
0: So.
5: Sonst wuchert es auf die Straße. Von daher, er kann gerne öfter kommen.
0: Ja, viel Spaß.

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2: Guten Morgen am Montag. Nach dem Wahlsieg der AfD in Sachsen-Anhalt steht eine extrem schwierige Regierungsbildung im Magdeburger Landtag an. Die AfD braucht trotz Erdrutschsieg einen Partner. Das BSW mit Spitzenkandidatin Claudia Wittich kann sich bei einzelnen Fragen eine Zusammenarbeit vorstellen.
3: Da ist eine Partei, die von deutlich über 40% der Menschen gewählt wurde. Das muss sich irgendwie widerspiegeln. Und es gibt Projekte, die wir mit der AfD zusammen machen könnten. Günstigere Energiepreise, haben wir von Anfang an gesagt, ist ein Projekt. Viele andere Projekte können wir nicht mit der AfD machen. Da suchen wir uns andere Partner.
2: Das einzige Bündnis, das rein rechnerisch ohne die AfD eine Mehrheit hätte, wäre ein Zusammenschluss aller anderen Parteien im Landtag. Ein tragisches Unglück hat sich in Südhessen ereignet. Beim Absturz eines Kleinflugzeugs in Viernheim kamen zwei Männer ums Leben. Eine Frau und ein dreijähriges Kind wurden mit schwersten Verletzungen in ein Krankenhaus geflogen. Und im Sport sorgt der zweite Bundesligaspieltag für Schlagzeilen. Augsburg stürmt durch ein 4:1 in Frankfurt an die Tabellenspitze. Der HSV kassiert beim 0:5 gegen Mainz dagegen die zweite Niederlage im zweiten Spiel und bleibt Letzter.
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2: Momentan in Cuxhaven 14 Grad, genauso in Hamburg. In Bremen 15, Spandau bei Berlin 13 Grad, Minden in Ostwestfalen Lippe 18 und St. Wendel im Saarland 17 Grad. Heute eine Mischung.

0: aus Sonne und Wolken, relativ wechselhaft. Ein paar Schauer kann es mal zwischendurch geben, so einzelne kleine. Im Süden Deutschlands allerdings bleibt es länger freundlich. Dementsprechend die Höchstwerte von frischen 21 Grad auf Usedom bis 33 Grad am Oberrhein. Morgen auch 19 bis 33 Grad warm, dann im Nordwesten oft stark bewölkt und zeitweise regnerisch. Ansonsten freundlich bis sonnig.
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0: Ich wünsche euch einen guten Start in die neue Woche. Tom Mai hier für euch, jetzt mit Vanessa Mai als Wolkenfrei. Es wird schon.

0: Ach, gleich Andrea Berg, du hast mich tausendmal belogen im aktuellen Rekordmix. Und Feuerherz, einer aus Millionen. Guten Morgen um 19 vor 9.
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0: Für heute Montag, den 7. September. Widder, du legst einen energischen Start hin und bringst dein Vorhaben schneller ins Rollen als erwartet. Bewegung tut dir heute besonders gut und macht deinen Kopf frei für den Rest der Woche. Stier, heute steckt Kraft in den einfachen Dingen, vom ersten Kaffee bis zu einem entspannten Gespräch. Im Job bleibst du bei dir und merkst, dass ruhige Schritte dich weiterbringen als Hast. Zwillinge, dein Kopf läuft auf Hochtouren und im Austausch mit anderen kommt noch mehr in Bewegung. Eine neue Nachricht oder Begegnung bringt neuen Schwung in deinen Tag und weckt deine Neugier. Krebs, du spürst heute sehr genau, was andere brauchen und gibst Nähe auf eine angenehme Weise. Wenn du auch mit dir selbst freundlich umgehst, bleibt dir bis zum Abend genug Kraft. Löwe, mit deiner offenen Art fällst du heute positiv auf, ganz ohne großes Tamtam. Zeig eine Idee, die dir wichtig ist, denn genau jetzt traust du dir den nächsten Schritt leichter zu. Jungfrau, du erkennst schnell, worauf es heute ankommt und bringst mit kleinen Handgriffen viel in Ordnung. Gerade dadurch bleibt am Ende mehr Freiraum für dich, als du erst gedacht hattest. Waage, du bringst eine angenehme Leichtigkeit in Gespräche und findest auch bei Unterschieden den richtigen Ton. In Liebe und Freundschaft wirkt deine ruhige Offenheit heute besonders verbindend. Skorpion, heute gehst du einer Sache gründlich nach und gibst dich nicht mit halben Antworten zufrieden. Im Beruf oder bei einem privaten Plan hilft dir dein klarer Blick, einen wichtigen Punkt sauber zu klären. Schütze, die Woche beginnt mit Lust auf frische Eindrücke und einem Blick über den Tellerrand. Wenn du spontan zusagst oder eine andere Route nimmst, fühlt sich vieles sofort weiter und lebendiger an. Steinbock, du setzt heute auf Verlässlichkeit und genau das gibt anderen ein gutes Gefühl. Ein nüchterner Schritt im Beruf oder bei Finanzen bringt dir mehr Stabilität für die nächsten Tage. Wassermann, eine ungewöhnliche Idee erweist sich heute als erstaunlich nützlich und belebt deinen Tagesablauf. Mit deiner entspannten Art kommst du leichter voran, als du am Morgen noch gedacht hättest. Und Fische, dein Herz reagiert heute besonders auf schöne Gesten, Musik oder vertraute Worte. Gönn dir etwas, das dich innerlich weich macht und deinen Tag still veredelt.
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Du hast mich tausendmal belogen im Rekordmix 2026. Jetzt das nochmal richtig gut aufbrezeln lassen, die gute Andrea Berg. Gleich Michelle, wer Liebe lebt, und jetzt noch eine starke Schlagerfrau. Hier ist Kerstin Ott für euch an diesem Montag um 10 vor 9. Regenbogenfarben bei Antenne Schlager. Hast du?

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11: Ich bin Babit Büchner. Mit einem Erdrutschsieg hat die AfD die Landtagswahl in Sachsen-Anhalt gewonnen. Die Partei kommt laut vorläufigem Endergebnis auf 43,8%. Die CDU stürzt ab auf 17,2%. Die bisher regierende Koalition aus CDU, SPD und FDP ist damit am Ende.
12: Mit einer Wahlbeteiligung von fast 78% wurde der höchste Wert in Sachsen-Anhalt seit der Wiedervereinigung erreicht. Die AfD sieht nun für sich einen klaren Regierungsauftrag. Allein regieren können wird sie aber nicht und es könnte am Ende am BSW hängen. Während Tesla-Gründer Elon Musk den AfD-Sieg auf X feiert, schauen Wirtschaftsverbände hierzulande mit Sorge auf das Ergebnis. Der Hauptgeschäftsführer der deutschen Arbeitgeberverbände Steffen Kampeter spricht von einer kräftigen Ohrfeige für die demokratische Mitte. Diana Kramer, Nachrichtenredaktion.
11: Die US-Unterhändler Steve Witkoff und Jared Kushner haben inzwischen in Moskau und Kiew mit beiden Seiten gesprochen. Was sie konkret für ein Ende des Ukraine-Kriegs vorgeschlagen haben, bleibt aber offen. Genauso wie die Frage, ob Russland und die Ukraine wieder direkt miteinander verhandeln. Präsident Zelensky zeigte sich nach dem Gespräch wenig optimistisch zu den Aussichten für einen schnellen Frieden. Nach Angaben ukrainischer Medien sprach er schon von einem benötigten Winterpaket. Der Internationale Gerichtshof befasst sich heute wieder mit den deutschen Rüstungsexporten nach Israel. Nicaragua hatte Deutschland wegen der Beihilfe zum Völkermord vor das Gericht in Den Haag gebracht.
13: In Den Haag läuft schon ein Völkermordverfahren gegen Israel wegen der Gewalt im Gazastreifen. Doch nun geht es um die Rüstungsexporte von Deutschland. Die erste Runde hatte Deutschland gewonnen. Die Richter wiesen die Forderungen Nicaraguas nach sofortigem Stopp der Rüstungsexporte ab. Aber da ging es um einen Eilantrag und damit ist die Klage nicht völlig vom Tisch. Und genau das will Deutschland jetzt erreichen. Berlin sagt, das Gericht sei überhaupt nicht befugt, darüber zu urteilen. Aus Amsterdam, Bettina Fisser.
11: Und noch zum Sport. Nach einem 4:1 gegen Eintracht Frankfurt hat Augsburg am Abend zum ersten Mal die Tabellenführung in der Fußball-Bundesliga übernommen. Zuvor hatte der Hamburger SV mit 0:5 gegen Mainz verloren.
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15: Heute eine Mischung aus Sonne und Wolken, bisschen wechselhaft. Im Süden oft länger freundlich, ansonsten auch mal ein kleinerer Schauer. Und in den südlichen Mittelgebirgen auch mal kurze, kräftige Gewitter möglich. Die Höchstwerte heiß am Oberrhein bis zu 33 Grad. Nicht ganz so warm ganz im Norden, auf Usedom zum Beispiel maximal 21 Grad. Morgen 19 bis 33 Grad, dann im Nordwesten öfter Regen, ansonsten freundlich.
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15: 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Schöne Tasse Kaffee oder Tee, ein bisschen Aroma. Roger Whittaker, Schlager-Dino gleich für euch. Und wir starten rein mit Beatrice Egli, Mein Herz. Schönen Montagvormittag.
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0: frisch bei Antenne Schlager, Marie Reim auf allen Sprachen. Euch einen wunderbaren Montagvormittag. Wir schauen nochmal kurz zurück aufs Wochenende. Da war wieder was los. Die goldene Henne wurde in Leipzig verliehen am Freitagabend und da gibt es tolle Momente. Der Graf von Unheilig, der wurde von den Fans zum Beispiel ausgezeichnet. Helene Fischer erhielt einen Ehrenpreis und Armin Müller-Stahl wurde für sein Lebenswerk gefeiert. Ja, zwischen all den großen Stars, bewegenden Dankesreden und glänzenden Trophäen war natürlich auch wieder unser Stefan Timm für Antenne Schlager unterwegs. Dabei hat er nicht nur wieder mal Piepeier an Promis wie Dieter Hallervorden, Olaf Schubert oder Martin Brambach verteilt, sondern auch noch viele weitere Stars getroffen. Natürlich auch aus der Schlagerwelt. Christine Stark zum Beispiel.
1: Wer kommt zur Kategorie Aftershow Party, sei spontan, mein Lieber. Große Glitzer oder gemütliches Sofa?
2: Gemütliches Sofa.
1: Große Bühne oder kleines Wohnzimmerkonzert?
2: Oh, das ist eine gemeine Frage. Kleines Wohnzimmerkonzert.
1: Frühaufsteher oder Nachtmensch?
2: Ich bin leider aufgrund meiner Mutter lieber eine Frühaufsteherin, aber ich würde es total begrüßen, wenn ich nicht früh aufstehen müsste.
1: Perfekt geplant oder lieber spontan?
2: Spontan.
1: Und letzte Frage, tanzen bis zum Schluss oder zeitig ins Bett?
2: Zeitig ins Bett.
0: Christine Stark bei der Goldenen Henne vor dem Antenne-Schlager-Mikrofon.
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0: wieder gut. Pur Funkel, Perlenaugen, was für ein Schlager, Dino. Hier für euch bei Antenne Schlager. Und ihr kennt uns, wir mischen auch immer wieder die aktuellen Schlager mit rein. Zum Beispiel jetzt Philipp Cole, frisch, ein neues Blau.
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3: Heute in Deutschland eine Mischung aus Sonne und Wolken, im Süden dabei oft länger freundlich, ansonsten hier und da mal ein kleinerer Schauer. Die Höchstwerte zwischen 21 Grad ganz im Norden bis zu 33 Grad am Oberrhein. Morgen dann im Nordwesten öfter mal Regen, ansonsten auch wieder freundlich bis sonnig, 19 bis 33 Grad.
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3: Moin, ich bin Tom Meier, jetzt mit Maite Kelly. 7 Leben für dich. Kommt gut rein in die neue Woche.

Antenne Schlager mit Himbeereis zum Frühstück. Ich weiß nicht, was ihr gerade futtert, aber ich wünsche euch guten Appetit natürlich dabei an diesem Montagvormittag. Ja, für viele Schlagerfans, das weiß ich ganz genau, war gestern ein richtig trauriger Tag. Nach 31 Jahren ist nämlich immer wieder Sonntags im Ersten Geschichte. Doch die emotionalsten Szenen, die passierten offenbar nicht vor der Kamera, sondern danach. Stefan Moss kämpfte ja schon in der letzten Sendung mit den Tränen. Bei einem anschließenden Empfang des SWR, da wurde aus der Traurigkeit dann aber auch richtig Wut. Der Moderator kritisierte die Senderverantwortlichen deutlich, warf ihnen vor, erst die Show abzusetzen und dann große Lobreden auf dieses Format zu halten. Dabei wurde Moss richtig deutlich, laut Bild-Zeitung. Vor allem sein Team nahm er in Schutz und sagte sinngemäß, für die Menschen, die seit über 20 Jahren mit ihm gearbeitet haben, sei er nämlich dahin jetzt gekommen. Und dann folgte der Satz, der seitdem überall Schlagzeilen macht. Dann hat er gesagt, da kann uns der Rest am A... lecken. Ja, und ganz ehrlich, man muss die Wortwahl jetzt nicht prima finden, aber man hat gemerkt, wie tief dieser Abschied doch sitzt. Für Millionen Zuschauer war immer wieder sonntags eine Fernsehsendung, eine richtig tolle. Und für Stefan Moss war es mehr als zwei Jahrzehnte lang ein Stück Zuhause, einfach voller Erinnerungen, Kollegen und gemeinsamer Momente. Ob und wie es nun mit dieser Sendung, mit diesem Format irgendwann weitergeht, das ist noch offen. Aber eins ist klar, nach dem tränenreichen Finale hat Stefan Moss gezeigt, dass er noch lange nicht bereit ist, das alles einfach so auf sich sitzen zu lassen. Und genau deshalb dürfte das letzte Kapitel von Immer wieder sonntags vielleicht noch gar nicht geschrieben sein. Vielleicht gibt es doch einen ganz kleinen letzten Funken Hoffnung. Ihr hört Antenne Schlager am Montagmorgen.

0: gleich. Toller Schlager, Dino von Udo Jürgens. Ich war noch niemals in New York und hier sind Club 3. Du schaffst das schon. Schönen Montag.
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13: Ich bin Babit Büchner. Mit einem Erdrutschsieg hat die AfD die Landtagswahl in Sachsen-Anhalt gewonnen. Die Partei kommt laut vorläufigem Endergebnis auf 43,8%. Die CDU stürzt ab auf 17,2%. Die bisher regierende Koalition aus CDU, SPD und FDP ist damit am Ende.
14: Mit einer Wahlbeteiligung von fast 78% wurde der höchste Wert in Sachsen-Anhalt seit der Wiedervereinigung erreicht. Die AfD sieht nun für sich einen klaren Regierungsauftrag. Allein regieren können wird sie aber nicht und es könnte am Ende am BSW hängen. Während Tesla-Gründer Elon Musk den AfD-Sieg auf X feiert, schauen Wirtschaftsverbände hierzulande mit Sorge auf das Ergebnis. Der Hauptgeschäftsführer der deutschen Arbeitgeberverbände Steffen Kampeter spricht von einer kräftigen Ohrfeige für die demokratische Mitte. Diana Kramer, Nachrichtenredaktion.
13: Die US-Unterhändler Steve Witkoff und Jared Kushner haben inzwischen in Moskau und Kiew mit beiden Seiten gesprochen. Was sie konkret für ein Ende des Ukraine-Kriegs vorgeschlagen haben, bleibt aber offen. Genauso wie die Frage, ob Russland und die Ukraine wieder direkt miteinander verhandeln. Präsident Zelensky zeigte sich nach dem Gespräch wenig optimistisch zu den Aussichten für einen schnellen Frieden. Nach Angaben ukrainischer Medien sprach er schon von einem benötigten Winterpaket. Der Internationale Gerichtshof befasst sich heute wieder mit den deutschen Rüstungsexporten nach Israel. Nicaragua hatte Deutschland wegen der Beihilfe zum Völkermord vor das Gericht in Den Haag gebracht.
15: In Den Haag läuft schon ein Völkermordverfahren gegen Israel wegen der Gewalt im Gazastreifen. Doch nun geht es um die Rüstungsexporte von Deutschland. Die erste Runde hatte Deutschland gewonnen. Die Richter wiesen die Forderungen Nicaraguas nach sofortigem Stopp der Rüstungsexporte ab. Aber da ging es um einen Eilantrag und damit ist die Klage nicht völlig vom Tisch. Und genau das will Deutschland jetzt erreichen. Berlin sagt, das Gericht sei überhaupt nicht befugt, darüber zu urteilen. Aus Amsterdam, Bettina Fisser.
13: Und noch zum Sport. Nach einem 4:1 gegen Eintracht Frankfurt hat Augsburg am Abend zum ersten Mal die Tabellenführung in der Fußball-Bundesliga übernommen. Zuvor hatte der Hamburger SV mit 0:5 gegen Mainz verloren.
16: Das Antenne Schlager Wetter. Spätsommerliche Höchstwerte heute nochmal in Deutschland. Von 21 Grad auf Usedom bis hin zu 33 Grad am Oberrhein. Dazu eine Mischung aus Sonne und Wolken heute. Ab und an mal kann ein Scheuerchen dabei sein. Im Süden bleibt es auf länger freundlich. Morgen dann im Nordwesten oft stark bewölkt und zeitweise regnerisch. Ansonsten freundlich bis sonnig, 19 bis 33 Grad.
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16: 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Mit einem wunderschönen Ösi-Doppelpack an diesem Montagvormittag. Alessa aus Österreich zwischen deinen Zeilen und davor ihr Landsmann Peter Cornelius mit einem Schlager-Dino. Reif für die Insel. Und jetzt gibt es erst noch eine aktuelle Uhrzeitansage von Matthias Reim. Bitte nicht wundern, es ist kurz nach.

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0: Zwischen deinen Zeilen. Alessa war das, neu war Antenne Schlager. Ist übrigens von ihrem aktuellen Album Spielerin. Und der Name des Albums ist kein Zufall, sagt die Österreicherin.
1: Naja, das ist so ein bisschen, beschreibt ein bisschen auch ein Persönlichkeitsmerkmal von mir. Ich gehe oft auch auf Risiko, ja. So, ich habe früher mal Poker gespielt, längere Zeit.
2: Ach was.
1: Und Poker ist kein Glücksspiel, auch wenn die Leute das behaupten. Und ganz interessant ist, deine Persönlichkeit entscheidet darüber, ob du beim Pokern eher gewinnen kannst oder ob du so ein Hasardeur bist, der immer nur herumflippt. Ja? Das hat, sagen wir so, natürlich spielt immer wieder der Zufall, das Glück oder so eine Rolle, aber in Summe, wenn du es tausende Male wiederholst, sind die oben, die die richtigen Entscheidungen treffen in gewissen Situationen.
0: Na schau an, wirklich sehr interessant, auch wie oft sie gewonnen hat, gegen welche Persönlichkeitstypen. Das alles hat sie und viele andere Dinge unserer Annika Reichel erzählt im ganz frischen Antenne Schlager Star Talk. Die neueste Folge mit Alessa auf antenneschlager.de und überall, wo es Podcasts gibt. Jetzt Vanessa Mai als Wolkenfrei. Ja, übrigens auch schon zu Gast, könnt ihr auch noch nachhören den Star Talk mit ihr. Hier ist sie mit Wachgeküsst bei Antenne Schlager.

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1: Heute in Deutschland eine Mischung aus Sonne und Wolken, im Süden dabei oft länger freundlich, ansonsten hier und da mal ein kleinerer Schauer. Die Höchstwerte zwischen 21 Grad ganz im Norden bis zu 33 Grad am Oberrhein. Morgen dann im Nordwesten öfter mal Regen, ansonsten auch wieder freundlich bis sonnig, 19 bis 33 Grad.
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0: Schönen Montagvormittag, kommt gut rein in die neue Woche.
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0: Tja, erstmal mit royalem Sorgenfaltenalarm, denn Dänemarks Ex-Königin Margarete ist nach einem Schwächeanfall wieder im Krankenhaus. Die 86-Jährige wurde ins Rigshospital in Kopenhagen eingeliefert. Ärzte stellten einen neuen Bluterguss im Hüftbereich und leichten Flüssigkeitsmangel fest. Immerhin, dem Palast zufolge ist Margarete guter Dinge. Trotzdem muss sie nun mehrere Tage in der Klinik bleiben und verpasst damit auch die Beisetzung von Norwegens König Harald. Jetzt ein Stück deutsche Unterhaltungsgeschichte. Der Nachlass von Heinz Erhardt zieht ins Haus der Geschichte nach Bonn. 47 Jahre nach dem Tod des Kultkomikers sollen dort künftig Briefe, Fotos und sogar seine Schreibmaschine als Dauerleihgabe gezeigt werden. Das Herzstück 19 Tagebücher, die Heinz Erhardt seit den 1940er Jahren geführt hat. Möglich wurde der Umzug erst, nachdem die Erben einen jahrelangen Streit beigelegt hatten. Und in Hannover wird heute gefeiert, vielleicht sogar geklettert. Rossmann-Gründer Dirk Rossmann wird heute 80. An seine Lust aufs Bäumeklettern hat das offenbar nichts geändert. Er sagte, mit fast 80 müsse man nur vorher prüfen, ob der Baum noch stabil ist und ob unten jemand mit einer Leiter wartet. Klingt ganz so, als sei der Unternehmergeist noch topfit. Nur der Körper erinnert ab und zu daran, dass die Zeit eben doch nicht stehen bleibt.
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toll, ne? Cora, vor allen Dingen natürlich bekannt, die beiden durch den Riesenschlager Dino Amsterdam. Jetzt haben sie was nachgelegt, nochmal was Frisches, Neues und das ist richtig gut. Mit dir würde ich gehen. Ihr hört Antenne Schlager, jetzt mit

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7: Ich bin Babit Büchner. Mit einem Erdrutschsieg hat die AfD die Landtagswahl in Sachsen-Anhalt gewonnen. Die Partei kommt laut vorläufigem Endergebnis auf 43,8%. Die CDU stürzt ab auf 17,2%. Die bisher regierende Koalition aus CDU, SPD und FDP ist damit am Ende.
8: Mit einer Wahlbeteiligung von fast 78% wurde der höchste Wert in Sachsen-Anhalt seit der Wiedervereinigung erreicht. Die AfD sieht nun für sich einen klaren Regierungsauftrag. Allein regieren können wird sie aber nicht und es könnte am Ende am BSW hängen. Während Tesla-Gründer Elon Musk den AfD-Sieg auf X feiert, schauen Wirtschaftsverbände hierzulande mit Sorge auf das Ergebnis. Der Hauptgeschäftsführer der deutschen Arbeitgeberverbände Steffen Kampeter spricht von einer kräftigen Ohrfeige für die demokratische Mitte. Diana Kramer, Nachrichtenredaktion.
7: Die US-Unterhändler Steve Witkoff und Jared Kushner haben inzwischen in Moskau und Kiew mit beiden Seiten gesprochen. Was sie konkret für ein Ende des Ukraine-Kriegs vorgeschlagen haben, bleibt aber offen. Genauso wie die Frage, ob Russland und die Ukraine wieder direkt miteinander verhandeln. Präsident Zelensky zeigte sich nach dem Gespräch wenig optimistisch zu den Aussichten für einen schnellen Frieden. Nach Angaben ukrainischer Medien sprach er schon von einem benötigten Winterpaket. Der Internationale Gerichtshof befasst sich heute wieder mit den deutschen Rüstungsexporten nach Israel. Nicaragua hatte Deutschland wegen der Beihilfe zum Völkermord vor das Gericht in Den Haag gebracht.
9: In Den Haag läuft schon ein Völkermordverfahren gegen Israel wegen der Gewalt im Gazastreifen. Doch nun geht es um die Rüstungsexporte von Deutschland. Die erste Runde hatte Deutschland gewonnen. Die Richter wiesen die Forderungen Nicaraguas nach sofortigem Stopp der Rüstungsexporte ab. Aber da ging es um einen Eilantrag und damit ist die Klage nicht völlig vom Tisch. Und genau das will Deutschland jetzt erreichen. Berlin sagt, das Gericht sei überhaupt nicht befugt, darüber zu urteilen. Aus Amsterdam, Bettina Fisser.
7: Und noch zum Sport. Nach einem 4:1 gegen Eintracht Frankfurt hat Augsburg am Abend zum ersten Mal die Tabellenführung in der Fußball-Bundesliga übernommen. Zuvor hatte der Hamburger SV mit 0:5 gegen Mainz verloren.
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10: Spätsommerliche Höchstwerte heute nochmal in Deutschland. Von 21 Grad auf Usedom bis hin zu 33 Grad am Oberrhein. Dazu eine Mischung aus Sonne und Wolken heute. Ab und an mal kann ein Schäuerchen dabei sein. Im Süden bleibt es auf länger freundlich. Morgen dann im Nordwesten oft stark bewölkt und zeitweise regnerisch. Ansonsten freundlich bis sonnig, 19 bis 33 Grad.
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10: Ach, mit so einem tollen Lied von Cemino Rossi gleich. Rot sind die Rosen und vorher Feuerherz. Verdammt guter Tag. Kommt gut rein in die neue Woche.

0: Träum von dir, Dennis Wilms, frisch bei Antenne Schlager. Ja, bald gehen die Heizungen so langsam wieder an. Vielleicht habt ihr die auch schon angestellt bei einer frischeren Nacht jetzt. Mit Gas- und Ölheizung kann das ja schnell teuer werden. Wer wissen will, wo die Wärme im Haus verloren geht, der kann das inzwischen mit einer Wärmebildkamera für Smartphones sichtbar machen. Für Smartphone vielmehr. Diese kleinen Aufsätze für das Handy, die zeigen kalte und warme Stellen per App an und kosten je nach Modell zwischen rund 120 und 300 Euro. Die Frage ist natürlich, hilft mir das am Ende wirklich beim Energiesparen? Vieles kann ich ja selbst gar nicht ausbessern. Verbraucherexperte Ron Perdus.
1: Naja, es gibt erstmal einen Überblick, wo die Probleme sind. Aber ja, Wunder darf man nicht erwarten. Mhm. Die Kamera misst auch nur Oberflächen. Sie schaut nicht durch Wände und durch Fenster funktioniert das Ganze auch nicht, okay, weil Glas die Wärmestrahlung spiegelt. Wichtig ist auch der richtige Zeitpunkt. Das Ganze funktioniert nur sinnvoll, wenn es draußen wirklich deutlich kälter ist als drin. Am besten früh morgens im Herbst oder Winter. Unterm Strich ist es ein gutes Tool, um Schwachstellen zu entdecken, mhm, aber es ersetzt eben kein Profi-Equipment. Und ja, nicht alles lässt sich selbst ausbessern, aber so gibt es schon mal eine kleine Grundlage, mal mit dem Vermieter zu sprechen oder eben selbst mal so ein Gummi auszutauschen am Fenster. Das kann am Ende auf jeden Fall ein paar Euro ausmachen.
0: Danke dir, Ron. Wir wärmen uns jetzt auf mit den Jungs von Fantasy. Das ist Darling bei Antenne Schlager.

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Große Gefühle, Peter Maffay, so bist du hier bei Antenne Schlager am Montagvormittag. Heute ist der 7. September und habt ihr euch eigentlich schon mal gefragt, warum Dirk Rossmann mit 80 Jahren immer noch davon spricht, auf Bäume zu klettern? Das hat ja tatsächlich eine besondere Geschichte. Der Rossmann-Gründer hat vor einigen Jahren seine Autobiografie veröffentlicht. Der Titel, dann bin ich auf den Baum geklettert. Und darin beschreibt er den Baum als Symbol für Neugier, Mut und eben den Blick über den eigenen Tellerrand hinaus. Und genau diese Haltung scheint ihn bis heute zu begleiten. Denn heute feiert Dirk Rossmann eben seinen 80. Geburtstag. Und trotzdem sagt er, die Lust aufs Baumklettern sei noch da. Nun müsste man heute vielleicht etwas genauer prüfen, ob der Baum stabil genug ist und ob zur Sicherheit auch jemand mit einer Leiter bereitsteht. Was mir daran gefällt, Rossmann sagt selbst, dass die Neugier geblieben ist. Die Freude an Menschen, an Gesprächen, an Büchern und an neuen Ideen auch. Nur der Körper erinnert einen inzwischen natürlich etwas deutlicher daran, dass die Zeit vergeht. Und das ist doch eine schöne Geburtstagsbotschaft. Neugierig bleiben, offen bleiben und das Leben nicht ständig auf morgen verschieben. Deshalb die herzlichsten Glückwünsche an Dirk Rossmann zum 80. und natürlich auch an alle von euch, die heute Geburtstag haben. Lasst euch feiern, genießt euren Tag, sammelt schöne Momente und klettert vielleicht nicht unbedingt auf einen Baum, aber ruhig auf eure ganz persönliche nächste Herausforderung.

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15: Ich bin Babit Büchner. Mit einem Erdrutschsieg hat die AfD die Landtagswahl in Sachsen-Anhalt gewonnen. Die Partei kommt laut vorläufigem Endergebnis auf 43,8%. Die CDU stürzt ab auf 17,2%. Die bisher regierende Koalition aus CDU, SPD und FDP ist damit am Ende.
16: Mit einer Wahlbeteiligung von fast 78% wurde der höchste Wert in Sachsen-Anhalt seit der Wiedervereinigung erreicht. Die AfD sieht nun für sich einen klaren Regierungsauftrag. Allein regieren können wird sie aber nicht und es könnte am Ende am BSW hängen. Während Tesla-Gründer Elon Musk den AfD-Sieg auf X feiert, schauen Wirtschaftsverbände hierzulande mit Sorge auf das Ergebnis. Der Hauptgeschäftsführer der deutschen Arbeitgeberverbände Steffen Kampeter spricht von einer kräftigen Ohrfeige für die demokratische Mitte. Diana Kramer, Nachrichtenredaktion.
15: Die US-Unterhändler Steve Witkoff und Jared Kushner haben inzwischen in Moskau und Kiew mit beiden Seiten gesprochen. Was sie konkret für ein Ende des Ukraine-Kriegs vorgeschlagen haben, bleibt aber offen. Genauso wie die Frage, ob Russland und die Ukraine wieder direkt miteinander verhandeln. Präsident Zelensky zeigte sich nach dem Gespräch wenig optimistisch zu den Aussichten für einen schnellen Frieden. Nach Angaben ukrainischer Medien sprach er schon von einem benötigten Winterpaket. Der Internationale Gerichtshof befasst sich heute wieder mit den deutschen Rüstungsexporten nach Israel. Nicaragua hatte Deutschland wegen der Beihilfe zum Völkermord vor das Gericht in Den Haag gebracht.
17: In Den Haag läuft schon ein Völkermordverfahren gegen Israel wegen der Gewalt im Gazastreifen. Doch nun geht es um die Rüstungsexporte von Deutschland. Die erste Runde hatte Deutschland gewonnen. Die Richter wiesen die Forderungen Nicaraguas nach sofortigem Stopp der Rüstungsexporte ab. Aber da ging es um einen Eilantrag und damit ist die Klage nicht völlig vom Tisch. Und genau das will Deutschland jetzt erreichen. Berlin sagt, das Gericht sei überhaupt nicht befugt, darüber zu urteilen. Aus Amsterdam, Bettina Fisser.
15: Und noch zum Spiel. Sport. Nach einem 4:1 gegen Eintracht Frankfurt hat Augsburg am Abend zum ersten Mal die Tabellenführung in der Fußball-Bundesliga übernommen. Zuvor hatte der Hamburger SV mit 0:5 gegen Mainz verloren.
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1: Heute in Deutschland eine Mischung aus Sonne und Wolken, im Süden dabei oft länger freundlich, ansonsten hier und da mal ein kleinerer Schauer. Die Höchstwerte zwischen 21 Grad ganz im Norden bis zu 33 Grad am Oberrhein. Morgen dann im Nordwesten öfter mal Regen, ansonsten auch wieder freundlich bis sonnig, 19 bis 33 Grad.
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1: Klarheit für die Beschäftigten von Volkswagen in Osnabrück. Klarheit für die meisten Beschäftigten von Volkswagen in Osnabrück. Das Land Niedersachsen will das Werk gemeinsam mit einem Finanzinvestor übernehmen und dort mit dem israelischen Rüstungskonzern Rafael ein Kompetenzzentrum für Sicherheit und Verteidigung aufbauen. Alle Beteiligten haben mit Volkswagen heute entsprechende Verträge unterzeichnet. Leonie Rother, was bedeutet das denn für die 2000 Beschäftigten?
2: Im neuen Unternehmen haben nach Angaben des Betriebsrats 3/4 der Beschäftigten eine Zukunft. Einige gehen in den kommenden Jahren noch in Rente oder Altersteilzeit. Gerade rechnet man mit 1200 Mitarbeitenden, für die es eine Beschäftigungssicherung bis Ende 2029 gibt. Auch sämtliche Tarifverträge, Betriebsvereinbarungen, Arbeitsverträge und Strukturen sollen demnach bestehen bleiben. Für die übrigen Beschäftigten, vor allem aus der technischen Entwicklung, wird mit Hochdruck an einer Perspektive gearbeitet, so der Betriebsrat weiter.
1: Dramatisch, so nennt Niedersachsens Ministerpräsident Olaf Lies das Wahlergebnis bei unseren Nachbarn in Sachsen-Anhalt. Lange schien es undenkbar, dass eine rechtsextreme Partei in Deutschland jemals wieder so stark werden könnte, sagte Lies. Er forderte Gesellschaft, Politik, Kultur und Wirtschaft auf, sich zunehmendem Extremismus entgegenzustellen. Ein Jäger ist in Erzen nahe Hameln tot auf einem Hochsitz gefunden worden. Nach ersten Erkenntnissen der Polizei ist er von einem Ast getroffen worden. Angehörige hatten den 58-Jährigen gefunden und die Rettungskräfte gerufen. Für den Mann kam allerdings jede Hilfe zu spät.
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8: Ich bin Babette Büchner. Nach ihrem Wahlsieg in Sachsen-Anhalt hat die AfD ein klares Ziel. Sie will ein ähnliches Ergebnis im Bund. Bei der kommenden Bundestagswahl werde die AfD mit Abstand als stärkste Kraft hervorgehen, mit einem ganz klaren Regierungsauftrag, sagte Co-Chefin Alice Weidel.
9: Die CDU, CSU wird nie mehr wieder eine Bundestagswahl gewinnen können. Das ist Fakt. Der Abstand ist jetzt schon bei 10% zu uns. Und mein erklärtes Ziel ist, den Abstand deutlich in kürzester Zeit auszubauen und auf mindestens 40% anzuwachsen für die nächste Bundestagswahl.
8: In Sachsen-Anhalt ist die AfD nach dem vorläufigen Ergebnis klar stärkste Kraft geworden. Zur absoluten Mehrheit hat es jedoch nicht gereicht. Das VW-Werk Osnabrück soll mit Rüstungsaufträgen eine neue Zukunft bekommen. Volkswagen, das Land Niedersachsen und der Investor Aurelius Capital haben Eckpunkte für einen Verkauf vereinbart. Die jetzt angesteuerte Lösung bietet nach Angaben des Betriebsrats eine Zukunft für knapp 1.400 der derzeit insgesamt 1.800 Beschäftigten. Die US-Unterhändler Steve Witkoff und Jared Kushner haben inzwischen mit beiden Seiten gesprochen, in Moskau und in Kiew. Was sie konkret für ein Ende des Ukraine-Kriegs vorgeschlagen haben, bleibt aber offen. Genauso wie die Frage, ob Russland und die Ukraine wieder direkt miteinander verhandeln.
10: Die Rückkehr zum trilateralen Format könnte Fortschritte bringen, sagte Kushner zum Abschluss des ersten Besuchs der US-Gesandten in Kiew. Selenskyj äußerte sich wenig optimistisch zu einem baldigen Kriegsende. Sollte sich der Krieg bis zum Winter ziehen, und danach sieht es aktuell aus, brauchen wir ein Winterpaket. Die Gespräche nannte er äußerst inhaltsvoll und kündigte ein baldiges Treffen der Ukraine, der Europäer und der Amerikaner an. Aus Moskau, Katharina Schröder.
8: Nordsee und Ostsee waren in diesem Sommer deutlich wärmer als üblich. Das zeigen neue Messungen des Bundesamts für Seeschifffahrt und Hydrographie. Die Nordsee hat demnach ihren 5. wärmsten Sommer seit 1997 erlebt, die Ostsee den 7. wärmsten. Die Gewässer um Helgoland gehörten dabei zu den besonders stark erwärmten Regionen der Nordsee.
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12: Heute ist es in vielen Teilen Deutschlands ziemlich wolkig den ganzen Tag über. Gebietsweise fällt auch Regen zum Nachmittag und Abend hin. Da gibt's mehr Sonnenschein, da lockert's auch auf und bleibt meist trocken, außer im Süden. Da ziehen nämlich dann einzelne Schauer oder Gewitter durch. Und die Temperaturen, die sind zum Teil heute noch sehr warm bis sogar heiß. Kühler ist es nur an der Küste bei 19 bis 24 Grad. Ansonsten gibt's 27 bis sogar 33 Grad am Oberrhein.
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5: Ich bin Thomas Bleskin. Nach ihrem klaren Wahlsieg in Sachsen-Anhalt strebt die AfD ein ambitioniertes Ziel an. Sie will auch im Bund die Regierungsmacht übernehmen. Bei der kommenden Bundestagswahl werde die AfD mit Abstand als stärkste Kraft hervorgehen, sagte AfD-Co-Chefin Weidel.
6: Die AfD tritt selbstbewusst auf und glaubt langfristig auch im Bund die Nummer 1 zu werden. Weidel ist sich sicher, die CDU-CSU wird nie wieder eine Bundestagswahl gewinnen. Begründung: Deutschland wünscht sich einen Politikwechsel. Kanzler Merz kritisierte sie unter anderem wegen illegaler Migration, hoher Energiepreise sowie hoher Steuern und Abgaben. In Sachsen-Anhalt wurde die AfD stärkste Kraft. Die angestrebte absolute Mehrheit verpasste sie allerdings. Spitzenkandidat Siegmund setzt deshalb nun auf andere Fraktionen oder einzelne Abgeordnete anderer Parteien, die ihm zur Macht verhelfen sollen. David Riemer, Berlin.
5: Nach dem Parteiaustritt der meisten ihrer Mitglieder will sich die Thüringer BSW-Landtagsfraktion auflösen und den Weg für eine Neugründung freimachen. Für die neue Fraktion wurde von Ex-BSW-Lern eine neue Partei mit dem Namen Thüringen gerecht gegründet. Vizeministerpräsidentin Katja Wolf steht an der Spitze. Volkswagen will das Werk Osnabrück an den Finanzinvestor Aurelius und das Land Niedersachsen verkaufen. Der Standort soll schrittweise zu einem Kompetenzzentrum für Sicherheits- und Verteidigungslösungen weiterentwickelt werden.
7: Das Werk in Osnabrück stand seit 1949 vor allem im Zeichen des Käfer Cabrios von VW. Später wurden dort durch den Karosseriebauer Karmann auch Cabrios und Sportcoupés für andere Hersteller gebaut. Mit dem Verkauf und der neuen Perspektive im Rüstungsbereich sollen 3/4 der 1800 Beschäftigten übernommen werden. Gemeinsam mit dem israelischen Rüstungskonzern Rafael sollen in Osnabrück künftig Luftverteidigungssysteme für Raketen, Marschflugkörper und Drohnen entwickelt und gebaut werden. Diana Kramer, Nachrichtenredaktion.
5: Wie vertrauenswürdig ist eine KI-Anwendung? Das soll bald durch ein TÜV-Zertifikat erkennbar sein. Die Überwachungsvereine testen gerade mit Pilotpartnern ein Zertifizierungsprogramm. Bereits Ende des Jahres könnten die Bescheinigungen schrittweise eingeführt werden. Hersteller und Anbieter sollen damit unabhängig nachweisen können, dass ihre Systeme sicher sind.
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8: Das ist ein durchwachsener Wochenstart heute. Viele Wolken, gebietsweise fällt auch Regen. Am Nachmittag mehr Sonnenschein, da ist es dann auch meist trocken und ja auch gegen Abend hin. Im Süden allerdings, da ziehen dann einzelne Schauer oder Gewitter durch. Und die Temperaturen, die sind noch relativ sommerlich in einigen Regionen. Also an den nordfriesischen Inseln ist es ein bisschen kühler mit 19 Grad. Sonst gibt es aber 22 bis sogar 33 Grad am Oberrhein.
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8: 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Es ist kurz nach 14 Uhr, einen wunderschönen Start in die neue Woche, einen schönen Montag und ja, es gibt wieder spannende Themen in den kommenden Stunden. Versprochen, bis 19 Uhr bin ich an eurer Seite. Jetzt aber erstmal die beste Musik, gleich die Nokis, aktuelle Single 1. Wir reisen in die Zeit der neuen deutschen Welle mit Hubert K. und Sternenhimmel. Jetzt aber erstmal Maria Boscania, mag ich immer noch sehr den Song Ich sehe nur dich. Schönen Montagnachmittag.

Die Nockies und Eins hier gehört bei Antenne Schlager. Schön, dass ihr mit dabei seid an diesem Montagnachmittag. Wir verbringen auch den Tag wieder zusammen. Bis 19 Uhr haben wir neue Sendezeiten seit der vergangenen Woche. Und deswegen bin ich jetzt immer am Nachmittag für euch da, wenn ich nicht die Morgenshow vertrete von Tom Meyer. Heute auch wieder viele Themen. Wir widmen uns weiter dem Herbst. Der ist ja irgendwie schon ein bisschen da, wenn auch noch nicht temperaturtechnisch. Und für viele gilt es ja dann auch das Thema Radfahren im Herbst. Es gibt ja auch so Radfahrer, die fahren alle Jahreszeiten. Was wir im Herbst beachten sollten, das verrate ich euch gleich. Weiter geht's nämlich mit der Herbstserie. Ich habe ja letzten Mittwoch so eine kleine Herbstserie hier ins Leben gerufen. Musikalisch, da gibt's auch einiges. Gleich Millionen, gesungen von Millionen, eine neue Band, die es gibt. Und jetzt erstmal Howard Carpendale gemeinsam mit Giovanni Zarella und dem Royal Philharmonic Orchestra. Hier ist Ruf mich an. Ich wünsche euch einen wunderschönen Montag.

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0: Niki und Servus, mach's gut, bayerische Klänge hier bei Antenne Schlager. Schön, dass ihr alle mit dabei seid. Es ist Montag, neue Woche, neues Glück und eine weitere Herbstserie. Heute geht es um Radfahren im Herbst. Wir hatten ja schon einiges. Es ging um Kürbisse, es ging um Spinnen, es ging um Buchungstipps für den September und Oktober für alle die, die nochmal weg wollen. Und Radfahren ist natürlich auch ein Thema, was viele interessiert und ich finde es ja sehr fleißig, wenn man jeden Tag Rad fährt, vor allem auch zur Arbeit. Und E-Bikes machen es ja auch ein bisschen leichter. Thomas Bremser hat jetzt ein paar Tipps für uns. Was sind denn die typischen Gefahren beim Radfahren im Herbst? Und worauf sollten denn vielleicht auch gerade E-Bike-Fahrende achten?
1: Es gibt drei typische Gefahren im Herbst. Nasse und rutschige Radwege, Laub auf den Straßen und dass es schon früh dunkel wird. Feuchte Blätter auf Asphalt oder Kopfsteinpflaster wirken wie Schmiermittel, besonders in Kurven, an Ampeln oder auf Metallplatten. Wer ein E-Bike fährt, muss besonders aufpassen, weil die schwerer sind und durch den Motor schneller. Wer zu spät bremst oder zu stark beschleunigt, verliert leichter die Kontrolle. Also unbedingt an den längeren Bremsweg denken, vorausschauen, fahren und bei Nässe eine niedrigere Stufe einstellen.
0: Vorbereitung ist ja auch immer das A und O. Wie machen wir das am besten mit unserem Fahrrad oder E-Bike jetzt auf die nasskühle Jahreszeit? Gibt es da einfache Checks, die vielleicht jeder machen kann?
1: Ja, und so ein Herbstcheck ist auch sinnvoll, weil es einfach sicherer ist. Ich sollte zuerst gucken, ob die Bremsen kräftig und gleichmäßig bremsen, ob die Reifen genug Profil haben und der Luftdruck stimmt. Beim E-Bike kommt die Batterie dazu. Hier gilt, bei Raumtemperatur lagern, nicht direkt nach einer Fahrt laden, wenn es draußen kalt ist, und die Kontakte trocken halten. Und Licht, Klingel und Reflektoren müssen funktionieren, denn im Herbst wird schnell dunkel.
0: Das auf jeden Fall. Dankeschön, Thomas Bremser, für die ersten Tipps. Weitere nachher noch in der Show. Jetzt aber erstmal die Jungs von Feuerherz. In meinen Träumen ist die Hölle los.

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10: Ich bin Thomas Pleskin. Nach ihrem haushohen Wahlsieg in Sachsen-Anhalt strebt die AfD auch im Bund die Übernahme der Regierungsmacht an. Bei der kommenden Bundestagswahl werde die AfD mit Abstand als stärkste Kraft hervorgehen, sagte AfD-Co-Chefin Alice Weidel bei einer Pressekonferenz in Berlin.
11: Wir nehmen den Regierungsauftrag ernst. Nicht nur in Sachsen-Anhalt, sondern in allen anderen Bundesländern und vor allem in den anstehenden Bundestagswahlen, in der wir mit Abstand als stärkste Kraft hervorgehen werden, mit einem ganz klaren Regierungsauftrag. Die CDU, CSU wird nie mehr wieder eine Bundestagswahl gewinnen können. Das ist Fakt.
10: AfD-Co-Chefin Weidel. CDU-Chef und Bundeskanzler Friedrich Merz hat nach der schweren Wahlniederlage seiner Partei in Sachsen-Anhalt Konsequenzen angekündigt. Das Ergebnis habe große Erschütterungen ausgelöst und treffe ihn auch persönlich. Mit Blick auf den Wahlsieg der AfD betonte Merz, die staatlichen Institutionen seien wehrhaft und stabil. Seine Bundesregierung werde dafür sorgen, dass das Grundgesetz durchgesetzt werde. Auf dem deutschen Arbeitsmarkt könnten bis zum Jahr 2029 bundesweit mehr als 700.000 Fachkräfte fehlen und damit annähernd doppelt so viele wie im vergangenen Jahr. Zu diesem Ergebnis kommt eine Studie des Arbeitgebernahen Instituts der deutschen Wirtschaft.
12: Fachkräftemangel. Seit Jahren schwebt dieses Wort über der deutschen Wirtschaft. Im letzten Jahr fehlten bundesweit knapp 370.000 Fachkräfte. In 3 Jahren könnte sich laut IW die Zahl also verdoppeln. Besonders groß dürfte die Personallücke dann im Handel sein, gefolgt von der Kinderbetreuung und Erziehung sowie bei Sozialarbeitern. Und nach wie vor fehlen tausende Fachkräfte in der Pflege. Die Gründe sind, dass in den kommenden Jahren viele Menschen in Rente gehen. Gleichzeitig kommt zu wenig Nachwuchs nach. Auch weil weniger Arbeitskräfte aus dem Ausland gewonnen werden. Diana Kramer, Nachrichtenredaktion.
10: Das VW-Werk Osnabrück soll nach dem Ende der Autoproduktion im Sommer 2027 zu einem Standort für Sicherheits- und Verteidigungstechnik werden. Volkswagen Niedersachsen und der Investor Aurelius haben Eckpunkte für eine Übernahme vereinbart. Als erstes Projekt ist eine Zusammenarbeit mit dem israelischen Rüstungskonzern Rafael vorgesehen.
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13: Heute ist es in vielen Teilen Deutschlands ziemlich wolkig den ganzen Tag über. Gebietsweise fällt auch Regen zum Nachmittag und Abend hin. Da gibt's mehr Sonnenschein, da lockert's auch auf und bleibt meist trocken, außer im Süden. Da ziehen nämlich dann einzelne Schauer oder Gewitter durch. Und die Temperaturen, die sind zum Teil heute noch sehr warm bis sogar heiß. Kühler ist es nur an der Küste bei 19 bis 24 Grad. Ansonsten gibt's 27 bis sogar 33 Grad am Oberrhein.
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13: Kurz nach 15 Uhr ist es an diesem Montag. Schön, dass ihr alle mit dabei seid. Ich freue mich sehr und wir haben gleich das Promi-Update des Tages mit meinem lieben Kollegen Tom Meyer. Außerdem die beste Musik. Gute Laune garantiert mit den Schlagerpiloten. Schuld war nur der Limoncello. Es wird kultig mit Keimzeit. Und jetzt einer der Mega-Hits der vergangenen Jahre. Können wir, glaube ich, alle mitsingen, den Song, oder? Hier sind Roland Kaiser und Maite Kelly. Warum hast du nicht Nein gesagt?

0: Antenne Schlager mit guter Laune Musik von den Schlagerpiloten. Schuld war nur der Limoncello. Jetzt geht's hier erstmal weiter mit einem Blick in die Welt der Stars. Natürlich wieder mit Tom Meyer.
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2: Tja, erstmal mit royalem Sorgenfaltenalarm. Denn Dänemarks Ex-Königin Margarete ist nach einem Schwächeanfall wieder im Krankenhaus. Die 86-Jährige wurde ins Rigshospital in Kopenhagen eingeliefert. Ärzte stellten einen neuen Bluterguss im Hüftbereich und leichten Flüssigkeitsmangel fest. Immerhin, dem Palast zufolge ist Margarete guter Dinge. Trotzdem muss sie nun mehrere Tage in der Klinik bleiben und verpasst damit auch die Beisetzung von Norwegens König Harald. Jetzt ein Stück deutsche Unterhaltungsgeschichte. Der Nachlass von Heinz Erhardt zieht ins Haus der Geschichte nach Bonn. 47 Jahre nach dem Tod des Kultkomikers sollen dort künftig Briefe, Fotos und sogar seine Schreibmaschine als Dauerleihgabe gezeigt werden. Das Herzstück 19 Tagebücher, die Heinz Erhardt seit den 1940er Jahren geführt hat. Möglich wurde der Umzug erst, nachdem die Erben einen jahrelangen Streit beigelegt hatten. Und in Hannover wird heute gefeiert, vielleicht sogar geklettert. Rossmann-Gründer Dirk Rossmann wird heute 80. An seine Lust aufs Bäumeklettern hat das offenbar nichts geändert. Er sagte, mit fast 80 müsse man nur vorher prüfen, ob der Baum noch stabil ist und ob unten jemand mit einer Leiter wartet. Klingt ganz so, als sei der Unternehmergeist noch topfit. Nur der Körper erinnert ab und zu daran, dass die Zeit eben doch nicht stehen bleibt.
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Reinhard Fenrich mit Kultmusik, es liebe der Sport, hier gehört bei Antenne Schlager, schönen Montag, und davor gab es ja die ganz aktuelle Single von Alessa, Zwischen deinen Zeilen, und die liebe Alessa war mein Stargast beim Antenne Schlager Star Talk. Die ganz aktuelle Podcast-Folge ist das nämlich mit ihr, das Album heißt Spielerin und da ist eben auch Zwischen deinen Zeilen mit drauf, und das Schöne ist vor allem, Alessa hat so ehrlich geplaudert über das Leben, über das Album, über die Musik, über viel Privat. Es wurde auch hochphilosophisch, macht mir immer besonders viel Spaß, wenn Leute so auf Dinge blicken oder auch zurückblicken. Also es war wirklich ein tolles Gespräch. Ich freue mich da auf alle Interviews mit ihr, die noch kommen. Und euch würde ich es einfach empfehlen. 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Und vielleicht kommt ja irgendwann auch dieser Mann mal her. Matthias Reim, jetzt mit Himmel voller Geigen.

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10: Ich bin Thomas Bleskin. Nach ihrem klaren Wahlsieg in Sachsen-Anhalt strebt die AfD ein ambitioniertes Ziel an. Sie will auch im Bund die Regierungsmacht übernehmen. Bei der kommenden Bundestagswahl werde die AfD mit Abstand als stärkste Kraft hervorgehen, sagte AfD-Co-Chefin Weidel.
11: Die AfD tritt selbstbewusst auf und glaubt langfristig auch im Bund die Nummer 1 zu werden. Weidel ist sich sicher, die CDU-CSU wird nie wieder eine Bundestagswahl gewinnen. Begründung: Deutschland wünscht sich einen Politikwechsel. Kanzler Merz kritisierte sie unter anderem wegen illegaler Migration, hoher Energiepreise sowie hoher Steuern und Abgaben. In Sachsen-Anhalt wurde die AfD stärkste Kraft, die angestrebte absolute Mehrheit verpasste sie allerdings. Spitzenkandidat Siegmund setzt deshalb nun auf andere Fraktionen oder einzelne Abgeordnete anderer Parteien, die ihm zur Macht verhelfen sollen. David Riemer, Berlin.
10: Nach dem Parteiaustritt der meisten ihrer Mitglieder will sich die Thüringer BSW-Landtagsfraktion auflösen und den Weg für eine Neugründung freimachen. Für die neue Fraktion wurde von Ex-BSWlern eine neue Partei mit dem Namen Thüringen gerecht gegründet. Vizeministerpräsidentin Katja Wolf steht an der Spitze. Volkswagen will das Werk Osnabrück an den Finanzinvestor Aurelius und das Land Niedersachsen verkaufen. Der Standort soll schrittweise zu einem Kompetenzzentrum für Sicherheits- und Verteidigungslösungen weiterentwickelt werden.
12: Das Werk in Osnabrück stand seit 1949 vor allem im Zeichen des Käfer Cabrios von VW. Später wurden dort durch den Karosseriebauer Karmann auch Cabrios und Sportcoupés für andere Hersteller gebaut. Mit dem Verkauf und der neuen Perspektive im Rüstungsbereich sollen 3/4 der 1.800 Beschäftigten übernommen werden. Gemeinsam mit dem israelischen Rüstungskonzern Rafael sollen in Osnabrück künftig Luftverteidigungssysteme für Raketen, Marschflugkörper und Drohnen entwickelt und gebaut werden. Diana Kramer, Nachrichtenredaktion.
10: Wie vertrauenswürdig ist eine KI-Anwendung? Das soll bald durch ein TÜV-Zertifikat erkennbar sein. Die Überwachungsvereine testen gerade mit Pilotpartnern ein Zertifizierungsprogramm. Bereits Ende des Jahres könnten die Bescheinigungen schrittweise eingeführt werden. Hersteller und Anbieter sollen damit unabhängig nachweisen können, dass ihre Systeme sicher sind.
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13: Das ist ein durchwachsener Wochenstart heute. Viele Wolken, gebietsweise fällt auch Regen. Am Nachmittag mehr Sonnenschein, da ist es dann auch meist trocken und ja auch gegen Abend hin. Im Süden allerdings, da ziehen dann einzelne Schauer oder Gewitter durch. Und die Temperaturen, die sind noch relativ sommerlich in einigen Regionen. Also an den nordfriesischen Inseln ist es ein bisschen kühler mit 19 Grad. Sonst gibt es aber 22 bis sogar 33 Grad am Oberrhein.
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13: Kurz nach 16 Uhr schon an diesem Montag. Schön, dass ihr mit dabei seid. Bis 19 Uhr begleite ich euch durch diesen Tag. Natürlich noch mit vielen bunten Themen. Es gibt noch den TV-Tipp von Tom Meyer. Es gibt noch ein paar Tipps zum Radfahren im Herbst. Und wir sprechen auch über das Ende von Immer wieder sonntags. Jetzt aber erstmal Bernhard Brink und Sonja Liebing zum Start in diese Stunde. Du hast mich einmal zu oft angesehen. Schön.

0: Marina Marx und Nino De Angelo, Bella Italia, E Amore, hier gehört bei Antenne Schlager. Schön, dass ihr mit dabei seid. Weiter geht ja heute meine Herbstserie, diesmal mit dem Thema Radfahren im Herbst. Wir haben schon tolle Tipps bekommen von meinem lieben Kollegen Thomas Bremser, der sich damit ein bisschen näher beschäftigt hat. Und jetzt geht's weiter. Was machen wir denn konkret, wenn ich im Regen oder auf nassen Wegen unterwegs war? Gibt's da Pflegetipps, die das Rad vielleicht länger fit halten?
1: Nach jeder Fahrt im Regen lohnt sich eigentlich eine kurze Pflegeroutine. Die Rahmen, Gabel und besonders die Kette mit einem trockenen Tuch abwischen, um Feuchtigkeit und Schmutz zu entfernen. Bei E-Bikes Batterie erst abnehmen, wenn Gehäuse und Kontakte trocken sind. Niemals feucht oder direkt aus der Kälte aufladen. Und die Kette sollte ich nach dem Trocknen mit etwas Schmiermittel behandeln, das für feuchtes Wetter geeignet ist. Das schützt vor Rost.
0: Das sind doch schon mal schöne Tipps. Und welche Ausrüstung macht denn das Radfahren im Herbst sicherer und angenehmer für uns?
1: Die richtige Ausrüstung macht einen großen Unterschied. Beim Rad sind ein stabiles Vorder- und Rücklicht mit gutem Abstrahlwinkel Pflicht. Außerdem Reflektoren an Speichen, Pedalen und Rahmen. Bei der Kleidung hat sich das Zwiebelprinzip bewährt, auch auf dem Rad. Also eine atmungsaktive Basisschicht, eine wärmende Mitte und außen eine wind- und wasserdichte Jacke. Dazu wasserdichte Schuhe oder Überschuhe, grifffeste Handschuhe und für den Arbeitsweg praktische wasserdichte Taschen.
0: Dankeschön an Thomas Bremser. Ich glaube, damit sind alle Radfahrer gut gerüstet für diese Herbstsaison. Und ich sage liebe Grüße. Ich bewundere euch sehr. Vielleicht komme ich auch noch mal irgendwann dahin, dass ich freiwillig Rad fahre in der Stadt. Jetzt geht's hier aber erstmal weiter mit Laura Wilde, Ungarisches Blut. Schönen Montag für euch.

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1: Klarheit für die Beschäftigten von Volkswagen in Osnabrück. Klarheit für die meisten Beschäftigten von Volkswagen in Osnabrück. Das Land Niedersachsen will das Werk gemeinsam mit einem Finanzinvestor übernehmen und dort mit dem israelischen Rüstungskonzern Rafael ein Kompetenzzentrum für Sicherheit und Verteidigung aufbauen. Alle Beteiligten haben mit Volkswagen heute entsprechende Verträge unterzeichnet. Leonie Rother, was bedeutet das denn für die 2000 Beschäftigten?
2: Im neuen Unternehmen haben nach Angaben des Betriebsrats 3/4 der Beschäftigten eine Zukunft. Einige gehen in den kommenden Jahren noch in Rente oder Altersteilzeit. Gerade rechnet man mit 1200 Mitarbeitenden, für die es eine Beschäftigungssicherung bis Ende 2029 gibt. Auch sämtliche Tarifverträge, Betriebsvereinbarungen, Arbeitsverträge und Strukturen sollen demnach bestehen bleiben. Für die übrigen Beschäftigten, vor allem aus der technischen Entwicklung, wird mit Hochdruck an einer Perspektive gearbeitet, so der Betriebsrat weiter.
1: Dramatisch, so nennt Niedersachsens Ministerpräsident Olaf Lies das Wahlergebnis bei unseren Nachbarn in Sachsen-Anhalt. Lange schien es undenkbar, dass eine rechtsextreme Partei in Deutschland jemals wieder so stark werden könnte, sagte Lies. Er forderte Gesellschaft, Politik, Kultur und Wirtschaft auf, sich zunehmendem Extremismus entgegenzustellen. Ein Jäger ist in Erzen nahe Hameln tot auf einem Hochsitz gefunden worden. Nach ersten Erkenntnissen der Polizei ist er von einem Ast getroffen worden. Angehörige hatten den 58-Jährigen gefunden und die Rettungskräfte gerufen. Für den Mann kam allerdings jede Hilfe zu spät.
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Hallo Klaus, Yves zurück zu dir. Biene und Knickerbocker, ein echter Kultschlager hier bei Antenne Schlager gehört. Schön, dass ihr mit dabei seid an diesem Montagnachmittag. Gestern fand eine ja sehr traurige Show statt. Immer wieder sonntags die allerletzte Ausgabe. Das hat mein Gastgeber Stefan Mross auch ziemlich angemerkt. Mehrfach in der Show hat er Tränen vergossen. Kann ich aber verstehen, wenn man eine Show über 20 Jahre moderiert und dann kamen auch noch ganz persönliche Künstler, Sigrid und Marina zum Beispiel, die in fast allen Shows dabei waren. Vanessa Mai hat ihren Song dann für ihn gesungen und ach, ganz viele. Marianne und Michael sind aus ihrer eigentlichen Rente extra nochmal in die Show gekommen und auch Andrea Kiewel vom Fernsehgarten war live zugeschaltet und hatte ganz persönliche Worte an Stefan Mross. Nun ist sie Sonntag quasi die Alleinunterhalterin, so hat er das auch genannt. Es ist wirklich immer noch nicht zu glauben, weil immer wieder sonntags gehört auch für viele dazu, egal ob man die Show jetzt mochte oder nicht, auch für viele Künstler war es einfach eine tolle Plattform, ihre Songs zu präsentieren und dass das jetzt nach so vielen Jahren endet, kaum vorstellbar. Aber Stefan Mross sagt, er ist ja schon in Gesprächen und an Plänen, denn für ihn soll die Sendung natürlich nicht sterben. Mal schauen, vielleicht gibt es ja da auch ein Comeback, von dem wir jetzt alle noch nicht wissen. Bei uns geht es auf jeden Fall weiter mit Marianne Rosenberg und Wann.

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12: Ich bin Thomas Pleskin. Nach ihrem haushohen Wahlsieg in Sachsen-Anhalt strebt die AfD auch im Bund die Übernahme der Regierungsmacht an. Bei der kommenden Bundestagswahl werde die AfD mit Abstand als stärkste Kraft hervorgehen, sagte AfD-Co-Chefin Alice Weidel bei einer Pressekonferenz in Berlin.
13: Wir nehmen den Regierungsauftrag ernst. Nicht nur in Sachsen-Anhalt, sondern in allen anderen Bundesländern und vor allem in den anstehenden Bundestagswahlen, in der wir mit Abstand als stärkste Kraft hervorgehen werden, mit einem ganz klaren Regierungsauftrag. Die CDU, CSU wird nie mehr wieder eine Bundestagswahl gewinnen können. Das ist Fakt.
12: AfD-Co-Chefin Weidel. CDU-Chef und Bundeskanzler Friedrich Merz hat nach der schweren Wahlniederlage seiner Partei in Sachsen-Anhalt Konsequenzen angekündigt. Das Ergebnis habe große Erschütterungen ausgelöst und treffe ihn auch persönlich. Mit Blick auf den Wahlsieg der AfD betonte Merz, die staatlichen Institutionen seien wehrhaft und stabil. Seine Bundesregierung werde dafür sorgen, dass das Grundgesetz durchgesetzt werde. Auf dem deutschen Arbeitsmarkt könnten bis zum Jahr 2029 bundesweit mehr als 700.000 Fachkräfte fehlen und damit annähernd doppelt so viele wie im vergangenen Jahr. Zu diesem Ergebnis kommt eine Studie des arbeitgebernahen Instituts der deutschen Wirtschaft.
14: Fachkräftemangel. Seit Jahren schwebt dieses Wort über der deutschen Wirtschaft. Im letzten Jahr fehlten bundesweit knapp 370.000 Fachkräfte. In 3 Jahren könnte sich laut IW die Zahl also verdoppeln. Besonders groß dürfte die Personallücke dann im Handel sein, gefolgt von der Kinderbetreuung und Erziehung sowie bei Sozialarbeitern. Und nach wie vor fehlen tausende Fachkräfte in der Pflege. Die Gründe sind, dass in den kommenden Jahren viele Menschen in Rente gehen. Gleichzeitig kommt zu wenig Nachwuchs nach, auch weil weniger Arbeitskräfte aus dem Ausland gewonnen werden. Diana Kramer, Nachrichtenredaktion.
12: Das VW-Werk Osnabrück soll nach dem Ende der Autoproduktion im Sommer 2027 zu einem Standort für Sicherheits- und Verteidigungstechnik werden. Volkswagen Niedersachsen und der Investor Aurelius haben Eckpunkte für eine Übernahme vereinbart. Als erstes Projekt ist eine Zusammenarbeit mit dem israelischen Rüstungskonzern Rafael vorgesehen.
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15: Heute ist es in vielen Teilen Deutschlands ziemlich wolkig den ganzen Tag über. Gebietsweise fällt auch Regen zum Nachmittag und Abend hin. Da gibt es mehr Sonnenschein, da lockert es auch auf und bleibt meist trocken, außer im Süden. Da ziehen nämlich dann einzelne Schauer oder Gewitter durch. Und die Temperaturen, die sind zum Teil heute noch sehr warm bis sogar heiß. Kühler ist es nur an der Küste bei 19 bis 24 Grad. Ansonsten gibt es 27 bis sogar 33 Grad am Oberrhein.
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15: Kurz nach 17 Uhr schon an diesem Montag. Schön, dass ihr mit dabei seid. Gleich gibt's den TV-Tipp von Tom Meyer. Außerdem die beste Musik. Helene Fischer, die ja am Freitag bei der Goldenen Henne begeistert und ihre 9. Henne abräumen konnte. Aber es war auch ein grandioser Auftritt. Ich war ja mit live vor Ort und ich muss wirklich sagen, Helene Fischer kann einfach Entertainment. Ne? Und die Songs waren ja auch großartig. Einen davon hören wir gleich heute Nacht. Außerdem wird's kultig mit Ivo.

0: Antenne Schlager mit der wunderbaren Helene Fischer und mit diesem Song begeisterte sie ja unter anderem am Freitag bei der Goldenen Henne.
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0: Ja klar, man kann sich heute überall nochmal zur Landtagswahl gestern informieren oder wir machen uns einfach einen schönen Krimi-Abend, nicht wahr Tom?
2: Ja klar, Annika, mit frischer Ware, sag ich mal, nämlich Die Toten vom Bodensee im Schattenreich ist eine neue Ausgabe und bringt gleich ordentlich Spannung mit. Diesmal wird es für Kommissar Oberländer selbst dramatisch. 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

Purple Schulz, du hast mir gerade noch gefehlt. Großartige Nummer, Kultschlager hier bei Antenne Schlager gehört. Und am Freitag, da fand ja das Mega-Spektakel statt, die Goldene Henne 2026. Das war wirklich großartig. Ich durfte dabei sein, gemeinsam mit Tanja Lasch, ich war ihre Begleitung. Und so viele Schlagerstars waren mit vor Ort. Also alleine in meinem kleinen Sitzblock, wo ich war, saß vor mir die wunderbare Ute Freudenberg. Anna-Karina Wojcik, Jay Kahn saß neben mir. Außerdem Olaf Berger mit seiner Frau Julia, dann Julian David schräg hinter mir, genau hinter mir saß Ramon Roselli. Annemarie Eifeld war auch mit dabei in der Reihe und wer saß da noch? Also viele andere und es waren auch so noch viele Schlagerstars da. Ach, Christine Stark, stimmt, saß auch noch hinter mir, die habe ich auch noch getroffen später. Außerdem Alexandra Hofmann, die dabei war und so viele Schlagerstars, das war wirklich wie ein großes Klassentreffen. Alle waren sie irgendwie da, nur dann am Ende bei der Aftershow nicht mehr ganz so viele, denn die Show ging ja alleine schon fast bis 0 Uhr und viele hatten dann eben auch Anschlussauftritte, zum Beispiel Kerstin Ott. Da habe ich den Manager getroffen bei der Aftershow-Party. Kerstin ist los, weil sie einen Auftritt hatte und ja, Florian Silbereisen und Helene hat man natürlich bei der Aftershow-Party auch nicht gesehen, die aber auch vor Ort waren, auf der Bühne ja auch standen. Großartiger Abend mal wieder. Also ich muss sagen, die Goldene Henne schafft es auf jeden Fall jedes Jahr wieder, viele Promis auf einen Teppich zu vereinen. Bin gespannt, wie das dann 2027 wird. Und hier geht's jetzt weiter an diesem Montag. Richtung Abend geht's ja schon so langsam. Und musikalisch gibt's jetzt Michelle mit dem Scheißkerl.

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10: Ich bin Thomas Bleskin. Bundeskanzler Friedrich Merz will trotz der schweren CDU-Niederlage in Sachsen-Anhalt an seinem Amt und am Reformkurs der Bundesregierung festhalten. Zugleich räumte er eigene Defizite ein und kündigte Gespräche mit der SPD über Rente, Haushalt und Steuerreform an.
11: Aufgeben ist für mich keine Option, so Merz wörtlich. Am übernächsten Sonntag stehen zwei weitere Landtagswahlen an, in Mecklenburg-Vorpommern und in Berlin. Sollte die CDU dann schon wieder ähnliche Klatschen wie in Sachsen-Anhalt einfahren, dürfte der Druck auf Merz noch größer werden. Ob er dem dann noch standhält, ist offen. Der geplante Reformkurs der schwarz-roten Koalition soll zwar fortgesetzt werden, den Menschen soll aber deutlich besser als bisher erklärt werden, warum er nötig ist, verspricht der Kanzler. David Riemer, Berlin.
10: Der Erdrutschsieg der AfD in Sachsen-Anhalt löst im Ausland teils hochemotionale Reaktionen aus. Die deutsche Regionalwahl ist auch in den USA Thema.
12: Dass AfD-Spitzen und Trump-Anhänger in den USA einander hofieren, ist kein Geheimnis. Und Elon Musk ist auch schon lange als AfD-Sympathisant bekannt. Der Tech-Milliardär gratulierte zum Wahlsieg in Sachsen-Anhalt. Gut gemacht, schrieb Musk auf X. Und er bekam im Gegenzug gleich ein Angebot zur Zusammenarbeit. Auch Trump-Freund und früherer US-Botschafter in Deutschland, Richard Grenell, gratulierte zu einem großen Sieg. Trump selbst hat noch nichts gesagt, aber seit seinem Amtsantritt kuscheln AfD und US-Regierung enger denn je. Tina Eck, USA.
10: Die Polizei hat die Fahndungen nach dem mutmaßlichen Stromsaboteur ausgeweitet. Zwischen Remscheid und Wuppertal suchten Einsatzkräfte nach einer verdächtigen Person mit Rucksack, die an einem Umspannwerk gesehen worden war. Ob es sich um den gesuchten 48-Jährigen handelt, ist unklar. Eine 60-köpfige Ermittlergruppe prüft inzwischen mögliche weitere Tatorte im gesamten Bundesgebiet. Russland hat alle Goethe-Institute im Land geschlossen und die Mitarbeiter zum Verlassen des Landes bis spätestens 13. Dezember aufgefordert. Zugleich ordnete das Außenministerium in Moskau die Schließung des deutschen Generalkonsulats in St. Petersburg bis zum 18. September an. Damit antwortete Moskau auf die angekündigte Schließung des Russlandhauses in Berlin und des Generalkonsulats in Bonn. Die Bundesregierung hatte Moskau für den Anschlagsversuch mit einer Sprengstoffdrohne auf dem Flughafen Leipzig-Halle verantwortlich gemacht.
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13: Das ist ein durchwachsener Wochenstart heute. Viele Wolken, gebietsweise fällt auch Regen. Am Nachmittag mehr Sonnenschein, da ist es dann auch meist trocken und ja auch gegen Abend hin. Im Süden allerdings, da ziehen dann einzelne Schauer oder Gewitter durch. Und die Temperaturen, die sind noch relativ sommerlich in einigen Regionen. Also an den nordfriesischen Inseln ist es ein bisschen kühler mit 19 Grad. Sonst gibt es aber 22 bis sogar 33 Grad am Oberrhein.
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13: kurz nach 18 Uhr ist es, eine Stunde sind wir noch zusammen an diesem Montagabend. Schön, dass ihr mit dabei seid. Und musikalisch, da gibt es auch wieder einige Highlights. Gleich wird es kultig. Und jetzt der wunderbare Thomas Anders. Um den ist es gefühlt gerade im Moment ein bisschen ruhiger, oder kommt mir das nur so vor? Ich werde ihn mal anfragen. Vielleicht hat er Lust, in den Antenne-Schlager-Star-Talk zu kommen. Denn dieser Mann hat ja wirklich auch immer wahnsinnig viele Geschichten zu erzählen. Jetzt hören wir ihn erstmal, der beste

Kerstin Ott und Tausendmal Nein hier gehört bei Antenne Schlager. Und genau den Song hat ja Kerstin Ott auch am Freitag gesungen bei der Goldenen Henne. Großartige Show, wenn auch ein bisschen lang. Ja, die überziehen ja irgendwie immer. Und ich habe mich ja besonders gefreut, dass ich eine Person wieder gesehen habe, nämlich die liebe Ute Freudenberg. Ich habe sie auch gefragt, ob sie noch Interviews gibt. Da hat sie gesagt, nee, das macht sie nicht mehr. Also nur noch ganz selten und wenn so Talkshows wie Riverboat oder so. Ansonsten hat sie sich da auch weitestgehend zurückgezogen. Sehr schade, ich wollte sie nämlich in den Antenne-Schlager-Star-Talk einladen, aber ihre Rente sei ihr auch wohl gegönnt und das hat sie sich ja auch lange überlegt und es fiel ihr ja auch alles andere als leicht, von der Bühne abzutreten. Grund ist ja ihre Parkinson-Erkrankung. Jetzt hören wir Ute Freudenberg aber mit Christian Leis gemeinsam. Der große Hit von den beiden hier ist Auf den Dächern von Berlin. Ich wünsche euch einen wunderschönen Montagabend.

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Pur mit ihrem Partymix. Hier gehört bei Antenne Schlager. Schön, dass ihr alle mit dabei seid an diesem Montagabend. Und davor Laura und Marc featuring Ember. Das ist ja die Schwester von Laura. Ich gebe eine Runde Liebe aus. Ein Song gegen Hass, vor allem im Netz. Und da wissen die drei, von was sie sprechen. Vor allem Ember, die sich schon jeder Menge Hass im Netz ausgesetzt sah. Und da fragt man sich eigentlich immer, warum. Nur weil ihre Stimme ein bisschen anders klingt. Aber nun gut, heute gibt es, glaube ich, gar nicht mehr so richtig Gründe für Hass im Internet. Er kommt manchmal einfach unerwartet, wo man selber gar nicht weiß, warum eigentlich. Deswegen umso wichtiger dieser Song. Und das war es auch schon wieder mit unserer gemeinsamen Sendung, zumindest für heute. Ich sage tschüss, freue mich auf morgen, da bin ich ab 14 Uhr wieder für euch am Start. Und bis dahin verabschiede ich mich mit DJ Ötzi und ja dem wohl größten Schlagerhit der vergangenen Jahrzehnte. Hier ist ein Stern, der deinen Namen trägt. Schönen Abend euch noch.

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6: Ich bin Thomas Bleskin. Bundeskanzler Friedrich Merz hat nach dem deutlichen AfD-Wahlsieg in Sachsen-Anhalt einen Rückzug ausgeschlossen. Der CDU-Chef erklärte, er wolle seine Verantwortung als Kanzler weiter wahrnehmen und am Reformkurs der Bundesregierung festhalten. Zugleich räumte Merz eigene Defizite ein.
7: Dies ist die schwerste Wahlniederlage, die die CDU seit Jahren, seit Jahrzehnten auch eingefahren hat. Das Ganze wird natürlich Konsequenzen haben müssen. Wir werden in 2 Wochen 2 weitere Landtagswahlen haben, in Mecklenburg-Vorpommern und hier in Berlin. Und wir werden in 2 Wochen erneut Wahlergebnisse zu analysieren haben, die möglicherweise auch weitere Bedeutung haben.
6: Bundeskanzler Merz. Russland hat alle Goethe-Institute im Land geschlossen und die Mitarbeiter zum Verlassen des Landes aufgefordert. Zugleich ordnete das Außenministerium in Moskau die Schließung des deutschen Generalkonsulats in St. Petersburg an.
8: Es ist ein Ping-Pong-Spiel der Sanktionen, wie es offenbar üblich ist in der internationalen Politik. Die Bundesregierung hatte kürzlich das russische Haus in Berlin geschlossen und das russische Generalkonsulat in Bonn. Denn Kanzler Merz geht davon aus, dass Moskau hinter dem Drohnenangriff am Leipziger Flughafen steckt. Präsident Putin spricht von gefälschten Beweisen, Außenminister Lavrov vom Beginn eines echten Krieges. Die Mitarbeiter der Goethe-Institute und des Konsulats müssen in den kommenden Tagen Russland verlassen. Thomas Bremser, Redaktion.
6: Das VW-Werk Osnabrück soll nach dem Ende der Autoproduktion im Sommer 2027 zu einem Rüstungsstandort werden. Volkswagen Niedersachsen und der Investor Aurelius haben Eckpunkte für eine Übernahme vereinbart. Als erstes Projekt ist die Zusammenarbeit mit dem israelischen Rüstungskonzern Rafael vorgesehen. Nach Angaben des Betriebsrats ergibt sich damit für knapp 1.400 der derzeit 1.800 Beschäftigten eine Perspektive. Die Polizei hat die Fahndung nach dem mutmaßlichen Stromsaboteur ausgeweitet. Zwischen Remscheid und Wuppertal suchten Einsatzkräfte nach einer verdächtigen Person mit Rucksack, die an einem Umspannwerk gesehen worden war. Ob es sich um den gesuchten 48-Jährigen handelt, ist unklar. Eine 60-köpfige Ermittlungsgruppe prüft inzwischen mögliche weitere Tatorte im gesamten Bundesgebiet.
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9: Heute ist es in vielen Teilen Deutschlands ziemlich wolkig den ganzen Tag über. Gebietsweise fällt auch Regen zum Nachmittag und Abend hin. Da gibt's mehr Sonnenschein, da lockert's auch auf und bleibt meist trocken, außer im Süden. Da ziehen nämlich dann einzelne Schauer oder Gewitter durch. Und die Temperaturen, die sind zum Teil heute noch sehr warm bis sogar heiß. Kühler ist es nur an der Küste bei 19 bis 24 Grad. Ansonsten gibt's 27 bis sogar 33 Grad am Oberrhein.
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5: Ich bin Thomas Bleskin. Bundeskanzler Friedrich Merz will trotz der schweren CDU-Niederlage in Sachsen-Anhalt an seinem Amt und am Reformkurs der Bundesregierung festhalten. Zugleich räumte er eigene Defizite ein und kündigte Gespräche mit der SPD über Rente, Haushalt und Steuerreform an.
6: Aufgeben ist für mich keine Option, so Merz wörtlich. Am übernächsten Sonntag stehen zwei weitere Landtagswahlen an, in Mecklenburg-Vorpommern und in Berlin. Sollte die CDU dann schon wieder ähnliche Klatschen wie in Sachsen-Anhalt einfahren, dürfte der Druck auf Merz noch größer werden. Ob er dem dann noch standhält, ist offen. Der geplante Reformkurs der schwarz-roten Koalition soll zwar fortgesetzt werden, den Menschen soll aber deutlich besser als bisher erklärt werden, warum er nötig ist, verspricht der Kanzler. David Riemer, Berlin.
5: Der Erdrutschsieg der AfD in Sachsen-Anhalt löst im Ausland teils hochemotionale Reaktionen aus. Die deutsche Regionalwahl ist auch in den USA Thema.
7: Dass AfD-Spitzen und Trump-Anhänger in den USA einander hofieren, ist kein Geheimnis. Und Elon Musk ist auch schon lange als AfD-Sympathisant bekannt. Der Tech-Milliardär gratulierte zum Wahlsieg in Sachsen-Anhalt. Gut gemacht, schrieb Musk auf X. Und er bekam im Gegenzug gleich ein Angebot zur Zusammenarbeit. Auch Trump-Freund und früherer US-Botschafter in Deutschland, Richard Grenell, gratulierte zu einem großen Sieg. Trump selbst hat noch nichts gesagt, aber seit seinem Amtsantritt kuscheln AfD und US-Regierung enger denn je. Tina Eck, USA.
5: Die Polizei hat die Fahndung nach dem mutmaßlichen Stromsaboteur ausgeweitet. Zwischen Remscheid und Wuppertal suchten Einsatzkräfte nach einer verdächtigen Person mit Rucksack, die an einem Umspannwerk gesehen worden war. Ob es sich um den gesuchten 48-Jährigen handelt, ist unklar. Eine 60-köpfige Ermittlergruppe prüft inzwischen mögliche weitere Tatorte im gesamten Bundesgebiet. Russland hat alle Goethe-Institute im Land geschlossen und die Mitarbeiter zum Verlassen des Landes bis spätestens 13. Dezember aufgefordert. Zugleich ordnete das Außenministerium in Moskau die Schließung des deutschen Generalkonsulats in St. Petersburg bis zum 18. September an. Damit antwortete Moskau auf die angekündigte Schließung des Russlandhauses in Berlin und des Generalkonsulats in Bonn. Die Bundesregierung hatte Moskau für den Anschlagsversuch mit einer Sprengstoffdrohne auf dem Flughafen Leipzig-Halle verantwortlich gemacht. Zum Wetter die aktuelle Vorhersage des Deutschen Wetterdienstes. Vereinzelt Schauer, ansonsten meist heiter bei Werten zwischen 21 Grad auf Usedom und sommerlichen 33 Grad am Oberrhein. Mit ähnlichen Temperaturen geht es auch morgen weiter, dann ziehen allerdings in der Nordhälfte Regenwolken auf. Nach Südosten bleibt es teils noch sonnig.
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1: Ich bin Thomas Bleskin. Bundeskanzler Friedrich Merz hat nach dem deutlichen AfD-Wahlsieg in Sachsen-Anhalt einen Rückzug ausgeschlossen. Der CDU-Chef erklärte, er wolle seine Verantwortung als Kanzler weiter wahrnehmen und am Reformkurs der Bundesregierung festhalten. Zugleich räumte Merz eigene Defizite ein.
2: Dies ist die schwerste Wahlniederlage, die die CDU seit Jahren, seit Jahrzehnten auch eingefahren hat. Das Ganze wird natürlich Konsequenzen haben müssen. Wir werden in 2 Wochen 2 weitere Landtagswahlen haben, in Mecklenburg-Vorpommern und hier in Berlin. Und wir werden in 2 Wochen erneut Wahlergebnisse zu analysieren haben, die möglicherweise auch weitere Bedeutung haben.
1: Bundeskanzler Merz. Russland hat alle Goethe-Institute im Land geschlossen und die Mitarbeiter zum Verlassen des Landes aufgefordert. Zugleich ordnete das Außenministerium in Moskau die Schließung des deutschen Generalkonsulats in St. Petersburg an.
3: Es ist ein Ping-Pong-Spiel der Sanktionen, wie es offenbar üblich ist in der internationalen Politik. Die Bundesregierung hatte kürzlich das russische Haus in Berlin geschlossen und das russische Generalkonsulat in Bonn. Denn Kanzler Merz geht davon aus, dass Moskau hinter dem Drohnenangriff am Leipziger Flughafen steckt. Präsident Putin spricht von gefälschten Beweisen, Außenminister Lavrov vom Beginn eines echten Krieges. Die Mitarbeiter der Goethe-Institute und des Konsulats müssen in den kommenden Tagen Russland verlassen. Thomas Bremser, Redaktion.
1: Das VW-Werk Osnabrück soll nach dem Ende der Autoproduktion im Sommer 2027 zu einem Rüstungsstandort werden. Volkswagen Niedersachsen und der Investor Aurelius haben Eckpunkte für eine Übernahme vereinbart. Als erstes Projekt ist die Zusammenarbeit mit dem israelischen Rüstungskonzern Rafael vorgesehen. Nach Angaben des Betriebsrats ergibt sich damit für knapp 1.400 der derzeit 1.800 Beschäftigten eine Perspektive. Die Polizei hat die Fahndung nach dem mutmaßlichen Stromsaboteur ausgeweitet. Zwischen Remscheid und Wuppertal suchten Einsatzkräfte nach einer verdächtigen Person mit Rucksack, die an einem Umspannwerk gesehen worden war. Ob es sich um den gesuchten 48-Jährigen handelt, ist unklar. Eine 60-köpfige Ermittlungsgruppe prüft inzwischen mögliche weitere Tatorte im gesamten Bundesgebiet. Zum Wetter die aktuelle Vorhersage des Deutschen Wetterdienstes. Vereinzelt Schauer, ansonsten meist heiter bei Werten zwischen 21 Grad auf Usedom und sommerlichen 33 Grad am Oberrhein. Mit ähnlichen Temperaturen geht es auch morgen weiter, dann ziehen allerdings in der Nordhälfte Regenwolken auf. Nach Südosten bleibt es teils noch sonnig.
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2: Ich bin Katrin Müller. Sozialverbände und Gewerkschaften warnen nach dem Wahlsieg der AfD in Sachsen-Anhalt vor möglichen Folgen für Minderheiten und demokratische Grundsätze. Sie fordern die anderen Parteien auf, sich klar von der AfD abzugrenzen. Auch Kirchen und Antidiskriminierungsstellen äußern Sorge um den gesellschaftlichen Zusammenhalt.
3: Besonders deutlich wird der Sozialverband VdK. Das Regierungsprogramm der AfD bedeutet Ausgrenzung, etwa für Menschen mit Behinderung. Die türkische Gemeinde fordert besseren Schutz für Menschen, die von rechtsextremer Gewalt bedroht sein könnten. Verdi und die Bildungsgewerkschaft GEW mahnen die Parteien, bei der Regierungsbildung Abstand zur AfD zu halten. Auch die Kirchen warnen davor, Menschenwürde, Demokratie und Rechtsstaat auszuhöhlen. Thomas Bleskin, Nachrichtenredaktion.
2: Rund 5000 Menschen haben am Brandenburger Tor gegen die AfD nach dem Wahlsieg in Sachsen-Anhalt demonstriert. Nach Angaben der Polizei verlief die Kundgebung störungsfrei. Viele Teilnehmer äußerten Sorge vor einer möglichen AfD-geführten Landesregierung in Sachsen-Anhalt. Auch in Potsdam demonstrierten am Abend mehrere hundert Menschen gegen die Partei. Nach einer Serie von Sabotageaktionen hat die Polizei ihre Ermittlungen ausgeweitet. Sie rückte an mehreren Umspannwerken an, an denen neue Abschussvorrichtungen gefunden wurden. Der mutmaßliche Täter ist noch immer auf der Flucht.
4: Es ist durchaus möglich, dass der 48-Jährige weiter versucht, die Stromnetze anzugreifen. Gleich an drei Orten in NRW gab es zuletzt Großeinsätze mit Hubschraubern und Spürhunden. Mal wurde ein Unbekannter mit Rucksack in der Nähe eines Umspannwerks gesehen, mal ein Loch in einem Zaun entdeckt. Von dem Mann fehlt aber weiter jede Spur. 60 Ermittler werten derzeit umfangreiche Unterlagen aus, die dem Gesuchten gehören. Es geht um mögliche weitere Tatorte in ganz Deutschland. Innenminister Dobrindt spricht von Klimaterrorismus. Thomas Bremser, Redaktion.
2: Russland reagiert auf die angekündigte Schließung russischer Einrichtungen in Deutschland mit Gegenmaßnahmen. Alle Goethe-Institute in Russland müssen schließen, ihre Mitarbeiter das Land bis zum 13. September verlassen. Außerdem wird das deutsche Generalkonsulat in St. Petersburg geschlossen. Hintergrund ist der Streit über einen versuchten Sprengstoffanschlag am Flughafen Leipzig-Halle, für den Berlin russische Geheimdienste verantwortlich macht. Zum Wetter, die aktuelle Vorhersage des Deutschen Wetterdienstes. Vom Nordwesten breiten sich dichtere Wolken aus, zwischen Ostfriesland, Emsland und Schleswig-Holstein fällt etwas Regen. Im Südosten bleibt es nach letzten Schauern meist trocken. Die Tiefstwerte liegen zwischen 18 und 10 Grad. Tagsüber ist es im Nordwesten oft stark bewölkt und zunehmend regnerisch. Im Südosten bleibt es freundlicher und teils sonnig. Dazu werden 19 bis 33 Grad erreicht.
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1: Ich bin Katrin Müller. Bundeskanzler Friedrich Merz will trotz der schweren CDU-Niederlage in Sachsen-Anhalt an seinem Amt und am Reformkurs der Bundesregierung festhalten. Aufgeben sei für ihn keine Option, so Merz. Zugleich räumte er eigene Defizite ein und kündigte Gespräche mit der SPD über Rente, Haushalt und Steuerreform an. Neuer CDU-Landesvorsitzender in Sachsen-Anhalt will der Bundestagsabgeordnete Sepp Müller werden. Ministerpräsident Sven Schulze will dagegen nicht erneut für den Parteivorsitz antreten. Vom Albtraum und Verrat des Nie wieder bis zu Gratulationen. Der Erdrutschsieg der AfD in Sachsen-Anhalt löst im Ausland teils hochemotionale Reaktionen aus. Die deutsche Regionalwahl ist auch in den USA Thema.
2: Dass AfD-Spitzen und Trump-Anhänger in den USA einander hofieren, ist kein Geheimnis. Und Elon Musk ist auch schon lange als AfD-Sympathisant bekannt. Der Tech-Milliardär gratulierte zum Wahlsieg in Sachsen-Anhalt. Gut gemacht, schrieb Musk auf X, und er bekam im Gegenzug gleich ein Angebot zur Zusammenarbeit. Auch Trump-Freund und früherer US-Botschafter in Deutschland, Richard Grenell, gratulierte zu einem großen Sieg. Tina Eck, USA.
1: Russland hat alle Goethe-Institute im Land geschlossen und will auch das deutsche Generalkonsulat in St. Petersburg dicht machen. Das kündigte das Außenministerium in Moskau an. Es reagierte damit auf ähnliche Maßnahmen aus Deutschland.
3: Es ist ein Ping-Pong-Spiel der Sanktionen, wie es offenbar üblich ist in der internationalen Politik. Die Bundesregierung hatte kürzlich das russische Haus in Berlin geschlossen und das russische Generalkonsulat in Bonn. Denn Kanzler Merz geht davon aus, dass Moskau hinter dem Drohnenangriff am Leipziger Flughafen steckt. Präsident Putin spricht von gefälschten Beweisen, Außenminister Lavrov vom Beginn eines echten Krieges. Die Mitarbeiter der Goethe-Institute und des Konsulats müssen in den kommenden Tagen Russland verlassen. Thomas Bremser, Redaktion.
1: Schülerinnen und Schüler haben nach einem Bericht bei der jüngsten Auflage des internationalen Bildungsvergleichs PISA schlechter abgeschnitten als bei der Erhebung im Jahr 2022. Deutschlands 15-Jährige könnten immer schlechter lesen und rechnen. Auch in Naturwissenschaften gehe es abwärts, schreibt die BILD unter Berufung auf die Auswertung, die ihr bereits vorliegt. Offiziell wird die neue PISA-Studie erst im Lauf des Tages vorgestellt. Zum Wetter, die aktuelle Vorhersage des Deutschen Wetterdienstes. Vom Nordwesten breiten sich dichtere Wolken aus, zwischen Ostfriesland, Emsland und Schleswig-Holstein fällt etwas Regen. Im Südosten bleibt es nach letzten Schauern meist trocken. Die Tiefstwerte liegen zwischen 18 und 10 Grad. Tagsüber ist es im Nordwesten oft stark bewölkt und zunehmend regnerisch. Im Südosten bleibt es freundlicher und teils sonnig. Dazu werden 19 bis 33 Grad erreicht.
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2: Ich bin Katrin Müller. Sozialverbände und Gewerkschaften warnen nach dem Wahlsieg der AfD in Sachsen-Anhalt vor möglichen Folgen für Minderheiten und demokratische Grundsätze. Sie fordern die anderen Parteien auf, sich klar von der AfD abzugrenzen. Auch Kirchen und Antidiskriminierungsstellen äußern Sorge um den gesellschaftlichen Zusammenhalt.
3: Besonders deutlich wird der Sozialverband VdK. Das Regierungsprogramm der AfD bedeutet Ausgrenzung, etwa für Menschen mit Behinderung. Die türkische Gemeinde fordert besseren Schutz für Menschen, die von rechtsextremer Gewalt bedroht sein könnten. Verdi und die Bildungsgewerkschaft GEW mahnen die Parteien, bei der Regierungsbildung Abstand zur AfD zu halten. Auch die Kirchen warnen davor, Menschenwürde, Demokratie und Rechtsstaat auszuhöhlen. Thomas Bleskin, Nachrichtenredaktion.
2: Rund 5000 Menschen haben am Brandenburger Tor gegen die AfD nach dem Wahlsieg in Sachsen-Anhalt demonstriert. Nach Angaben der Polizei verlief die Kundgebung störungsfrei. Viele Teilnehmer äußerten Sorge vor einer möglichen AfD-geführten Landesregierung in Sachsen-Anhalt. Auch in Potsdam demonstrierten am Abend mehrere hundert Menschen gegen die Partei. Nach einer Serie von Sabotageaktionen hat die Polizei ihre Ermittlungen ausgeweitet. Sie rückte an mehreren Umspannwerken an, an denen neue Abschussvorrichtungen gefunden wurden. Der mutmaßliche Täter ist noch immer auf der Flucht.
4: Es ist durchaus möglich, dass der 48-Jährige weiter versucht, die Stromnetze anzugreifen. Gleich an drei Orten in NRW gab es zuletzt Großeinsätze mit Hubschraubern und Spürhunden. Mal wurde ein Unbekannter mit Rucksack in der Nähe eines Umspannwerks gesehen, mal ein Loch in einem Zaun entdeckt. Von dem Mann fehlt aber weiter jede Spur. 60 Ermittler werten derzeit umfangreiche Unterlagen aus, die dem Gesuchten gehören. Es geht um mögliche weitere Tatorte in ganz Deutschland. Innenminister Dobrindt spricht von Klimaterrorismus. Thomas Bremser, Redaktion.
2: Schülerinnen und Schüler haben nach einem Bericht bei der jüngsten Auflage des internationalen Bildungsvergleichs PISA schlechter abgeschnitten als bei der Erhebung im Jahr 2022. Deutschlands 15-Jährige könnten immer schlechter lesen und rechnen. Auch in Naturwissenschaften gehe es abwärts, schreibt die Bild unter Berufung auf die Auswertung, die ihr bereits vorliegt. Offiziell wird die neue PISA-Studie erst im Laufe des Tages vorgestellt. Zum Wetter, die aktuelle Vorhersage des Deutschen Wetterdienstes. Vom Nordwesten breiten sich dichtere Wolken aus, zwischen Ostfriesland, Emsland und Schleswig-Holstein fällt etwas Regen. Im Südosten bleibt es nach letzten Schauern meist trocken. Die Tiefstwerte liegen zwischen 18 und 10 Grad. Tagsüber ist es im Nordwesten oft stark bewölkt und zunehmend regnerisch. Im Südosten bleibt es freundlicher und teils sonnig. Dazu werden 19 bis 33 Grad erreicht.
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1: Ich bin Katrin Müller. Bundeskanzler Friedrich Merz will trotz der schweren CDU-Niederlage in Sachsen-Anhalt an seinem Amt und am Reformkurs der Bundesregierung festhalten. Aufgeben sei für ihn keine Option, so Merz. Zugleich räumte er eigene Defizite ein und kündigte Gespräche mit der SPD über Rente, Haushalt und Steuerreform an. Neuer CDU-Landesvorsitzender in Sachsen-Anhalt will der Bundestagsabgeordnete Sepp Müller werden. Ministerpräsident Sven Schulze will dagegen nicht erneut für den Parteivorsitz antreten. Vom Albtraum und Verrat des Nie wieder bis zu Gratulationen. Der Erdrutschsieg der AfD in Sachsen-Anhalt löst im Ausland teils hochemotionale Reaktionen aus. Die deutsche Regionalwahl ist auch in den USA Thema.
2: Dass AfD-Spitzen und Trump-Anhänger in den USA einander hofieren, ist kein Geheimnis. Und Elon Musk ist auch schon lange als AfD-Sympathisant bekannt. Der Tech-Milliardär gratulierte zum Wahlsieg in Sachsen-Anhalt. Gut gemacht, schrieb Musk auf X, und er bekam im Gegenzug gleich ein Angebot zur Zusammenarbeit. Auch Trump-Freund und früherer US-Botschafter in Deutschland, Richard Grenell, gratulierte zu einem großen Sieg. Tina Eck, USA.
1: Russland hat alle Goethe-Institute im Land geschlossen und will auch das deutsche Generalkonsulat in St. Petersburg dicht machen. Das kündigte das Außenministerium in Moskau an. Es reagierte damit auf ähnliche Maßnahmen aus Deutschland.
3: Es ist ein Ping-Pong-Spiel der Sanktionen, wie es offenbar üblich ist in der internationalen Politik. Die Bundesregierung hatte kürzlich das russische Haus in Berlin geschlossen und das russische Generalkonsulat in Bonn. Denn Kanzler Merz geht davon aus, dass Moskau hinter dem Drohnenangriff am Leipziger Flughafen steckt. Präsident Putin spricht von gefälschten Beweisen, Außenminister Lavrov vom Beginn eines echten Krieges. Die Mitarbeiter der Goethe-Institute und des Konsulats müssen in den kommenden Tagen Russland verlassen. Thomas Bremser, Redaktion.
1: Schülerinnen und Schüler haben nach einem Bericht bei der jüngsten Auflage des internationalen Bildungsvergleichs PISA schlechter abgeschnitten als bei der Erhebung im Jahr 2022. Deutschlands 15-Jährige könnten immer schlechter lesen und rechnen. Auch in Naturwissenschaften gehe es abwärts, schreibt die BILD unter Berufung auf die Auswertung, die ihr bereits vorliegt. Offiziell wird die neue PISA-Studie erst im Lauf des Tages vorgestellt. Zum Wetter, die aktuelle Vorhersage des Deutschen Wetterdienstes. Vom Nordwesten breiten sich dichtere Wolken aus, zwischen Ostfriesland, Emsland und Schleswig-Holstein fällt etwas Regen. Im Südosten bleibt es nach letzten Schauern meist trocken. Die Tiefstwerte liegen zwischen 18 und 10 Grad. Tagsüber ist es im Nordwesten oft stark bewölkt und zunehmend regnerisch. Im Südosten bleibt es freundlicher und teils sonnig. Dazu werden 19 bis 33 Grad erreicht.
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2: Ich bin Katrin Müller. Im Bundestag wird ab heute in erster Lesung über die Haushaltspläne der Bundesregierung für 2027 beraten. Insgesamt sind Ausgaben von gut 550 Milliarden Euro geplant.
3: Umstrittene Reformpläne, ob zu Steuern oder Rente, die an die AfD verlorene Landtagswahl in Sachsen-Anhalt und alles in allem im kommenden Jahr geplante neue Schulden von 200 Milliarden Euro. Alles Ansatzpunkte für die Opposition, die Arbeit der Regierung für gescheitert zu erklären. Die Haushaltswoche wird aber auch wieder mal eine Bewährungsprobe für die Koalition aus Union und SPD. Schaukelt sich interner Streit weiter hoch oder werden teilweise mühsam gefundene Kompromisse gemeinsam verteidigt? Jan-Henna Reitze, Berlin.
2: Die AfD in Sachsen-Anhalt will Gesprächseinladungen an die anderen Parteien verschicken. Ziel sei es, eine Zusammenarbeit auszuloten, sagte AfD-Parteichef Tino Chrupalla im ZDF. Die meisten anderen Parteien haben eine Kooperation mit der AfD allerdings schon ausgeschlossen. BSW-Gründerin Sarah Wagenknecht zeigte sich im ZDF dagegen offen.
4: Wir machen mit jedem gemeinsame Politik, der bereit ist, Veränderungen durchzusetzen, die sich die Menschen in unserem Land wünschen. Und die große Mehrheit möchte nicht, dass alles so weitergeht.
2: Gleichzeitig kündigte Wagenknecht Widerstand gegen Positionen im AfD-Programm an, die das BSW nicht teilt. Die CDU in Sachsen-Anhalt will sich nach dem Wahldebakel neu aufstellen. Noch Landeschef Sven Schulze will bei der Neuwahl des Landesvorstands im Herbst aber nicht nochmal antreten. In den Startlöchern steht Unionsfraktionsvize Sepp Müller. Er will Schulze als CDU-Landeschef ablösen. Schülerinnen und Schüler haben bei den jüngsten Auflagen des internationalen Bildungsvergleichs PISA schlechter abgeschnitten als bei der Erhebung im Jahr 2022. Deutschlands 15-Jährige könnten immer schlechter lesen und rechnen. Auch in Naturwissenschaften gehe es abwärts, schreibt die Bild unter Berufung auf die Auswertung, die ihr vorliegt. Offiziell wird die neue PISA-Studie heute vorgestellt. Zum Sport. Mit dem Start der Ligaphase beginnt heute die neue Champions-League-Saison. Aus der Bundesliga sind der FC Bayern München, Borussia Dortmund, RB Leipzig und der VfB Stuttgart dabei. Bis Ende Januar sind 8 Spieltage angesetzt. Dann geht es in die K.O.-Phase. Als erster Bundesliga-Verein startet am Abend Dortmund. Zum Wetter, die aktuelle Vorhersage des Deutschen Wetterdienstes. Im Westen und Norden viele Wolken, gebietsweise kann es nass werden. Auch in der Mitte Schauer, teils auch kurze Gewitter. Den Tag über im Nordwesten stark bewölkt bis bedeckt, vor allem nachmittags gebietsweise schauerartiger Regen. In der Südosthälfte dagegen oft sonnig und kaum Wolken. Zum Abend dann auch in der Osthälfte einzelne Schauer und Gewitter. Die Temperatur steigt auf 24 bis 33 Grad, in der Nordwesthälfte kühler.
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